0: Bevor es in die K.O.-Runde geht, hat sich Deutschland bei der Fußball-WM einen Patzer erlaubt. Nach 2 Siegen gab es zum Abschluss der Vorrunde gegen Ecuador eine verdiente 1:2-Pleite. Kapitän Joshua Kimmich sagt bei Magenta:
1: Ja, ich fand, wir sind eigentlich relativ gut ins Spiel gekommen, gehen früh in Führung. Wir haben dann wieder zu viele Ballverluste, laden dadurch den Gegner immer wieder ein, machen dann auch den Gegner dadurch stark. Und ja, in der zweiten Halbzeit muss man dann schon sagen, war es dann eine verdiente Niederlage.
0: Ab dem 16. Finale am Montag heißt es fürs Team von Bundestrainer Nagelsmann nun: Verlieren verboten. Den Gegner kennen wir noch nicht. Die Kommunen in Deutschland sollen entlastet werden. Bund und Länder haben sich jetzt nach langem Ringen auf eine Finanzreform geeinigt. Der Bund übernimmt künftig 80% der Kosten, die den Kommunen durch Bundesgesetze entstehen. Das Motto: Wer bestellt, bezahlt. In Venezuela läuft nach den schweren Erdbeben mit über 180 Toten die internationale Hilfe an. Mehrere Länder kündigten an, Rettungskräfte in die Region nahe der Hauptstadt Caracas zu schicken. Die Bundeswehr will sich beteiligen und etwa auch Malteser International schickt ein Team nach Venezuela. Einmal mehr hat der Bundestag über die Organspende diskutiert. Seit Jahren wird wegen der niedrigen Spenderzahlen über eine Neuregelung gesprochen. Eine fraktionsübergreifende Gruppe von Abgeordneten will die sogenannte Widerspruchslösung. Heißt, wer nicht widerspricht, ist automatisch Spender. Gitta Connemann von der Unionsfraktion sagt:
2: Wir befreien damit aber auch Angehörigen aus einer verzweifelten Situation. Denn heute müssen Sie im Zweifel widersprechen und entscheiden.
0: Die andere Abgeordnetengruppe will lieber besser aufklären und dass man sich leichter ins Register eintragen kann. Die Deutsche Stiftung Patientenschutz sagt, die Debatte dreht sich im Kreis. Das Social-Media-Verbot für Jugendliche in Australien wirkt offenbar kaum. Das Gesetz wird unter anderem mit Fake-Accounts umgangen, heißt es in einer neuen Studie von Forschern. Australien hatte vor einem halben Jahr TikTok und Co. für unter 16-Jährige verboten.
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1: Im Studio Lisa Schwarzkopf. Dämpfer für die deutsche Nationalmannschaft bei der Fußball-WM. Im abschließenden Vorrundenspiel hat das DFB-Team mit 1:2 gegen Ecuador verloren. Bundestrainer Julian Nagelsmann sagt bei Magenta:
2: Für Ecuador ging es um alles. Hat man schon gemerkt, dass die auf dem Gaspedal waren. Wir hatten mit Ball keine richtige Struktur mehr, haben kaum mehr Entlastung gehabt. Als zweiten Halbzeit war es dann auch verdient.
1: Das Ticket fürs 16. Finale hatte Deutschland schon vor dem Spiel sicher. Am Montag geht's in Boston weiter. Gegen wen ist noch unklar. Wer bestellt, bezahlt. Unter diesem Motto sollen die klammen Kommunen in Deutschland entlastet werden. Bund und Länder haben sich jetzt nach langem Streit auf eine Finanzreform geeinigt. Bei neuen Bundesgesetzen übernimmt der Bund künftig 80% der Kosten, die in den Kommunen entstehen. Allerdings, bei neuen Gesetzen, die kommunale Kassen entlasten, wandert Geld auch wieder zurück. Vor allem wegen stark gestiegener Sozialausgaben stehen die Kommunen immer mehr unter Druck. Die Polizei bereitet sich auf einen Großeinsatz beim AfD-Bundesparteitag in anderthalb Wochen in Erfurt vor. Die Welt am Sonntag berichtet, dass bis zu 50.000 Gegendemonstranten erwartet werden, darunter auch über 2.000 gewaltbereite Linksextremisten. Gerechnet wird unter anderem mit Störaktionen bei der Anreise der Delegierten. Das Zollabkommen zwischen der EU und den USA hat jetzt auch die letzte Hürde genommen. Die Mitgliedsländer haben final zugestimmt. Auf die meisten EU-Waren, die in die USA geliefert werden, fallen damit Zölle von 15% an. Für Autos und Maschinen aus den USA werden im Gegenzug keine Zölle fällig. Die Deutsche Bahn rät Kunden wegen der Hitze von Reisen ab und bietet Stornierungen an. Das Unternehmen rechnet mit Zugausfällen und Verspätungen, unter anderem auch wegen möglicher Böschungsbrände oder heftiger Gewitter. Wer sein Ticket storniert, bekommt sein Geld zurück.
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1: Im Studio Lisa Schwarzkopf. Schönen guten Morgen. Bevor es am Montag im 16. Finale weitergeht, hat Deutschland einen dicken Dämpfer bei der Fußball-WM kassiert. Entstand im abschließenden Gruppenspiel gegen Ecuador 1:2. Leroy Sané erzielte schon in der 2. Minute den deutschen Treffer. Topjoker Dennis Undav blieb dagegen ohne Tor. Er sagt bei Magenta:
2: Ich hatte das Gefühl, dass sie es mehr wollten als wir. Die waren griffiger. Bei denen ging es noch um alles. Daraus müssen wir lernen, dass wir selbst in solchen Spielen, weil wir wollten gewinnen, auch alles reinschmeißen und den Sieg wollen.
1: Die weiteren Ergebnisse: Niederlande, Tunesien 3:1 und Schweden, Japan 1:1. Die Kommunen in Deutschland sollen entlastet werden. Bund und Länder haben sich jetzt nach langem Ringen auf eine Finanzreform geeinigt. Der Bund übernimmt künftig 80% der Kosten, die den Kommunen durch Bundesgesetze entstehen. Das Motto: Wer bestellt, bezahlt. Gut 1,5 Jahre nach dem Anschlag auf dem Magdeburger Weihnachtsmarkt wird heute das Urteil erwartet. Die Generalstaatsanwaltschaft fordert lebenslang Silas Quiring.
3: Ja, und nicht nur das, sie will auch, dass die besondere Schwere der Schuld festgestellt wird. Das würde verhindern, dass der Angeklagte nach einer Haftstrafe nicht wieder freikommt, sondern in die Sicherungsverwahrung. Der 51-Jährige war 2024, wenige Tage vor Heiligabend, mit einem Mietwagen über den Markt gerast. 6 Menschen starben, darunter auch ein 9-jähriger Junge. Mehr als 300 weitere Menschen wurden verletzt. Die Tat hatte auch eine Debatte über Sicherheitsmaßnahmen ausgelöst.
1: Die Deutsche Bahn schraubt die Ziele deutlich nach unten. Bahnchefin Paller sagt, bisherige Versprechen, etwa mehr Fahrgäste, komplett digitale Schiene und hohe Pünktlichkeitswerte seien so nicht realistisch. Für den Fernverkehr heißt das konkret, 80% Pünktlichkeit sollen erst 2035 erreicht werden. Frankreich schaltet wegen der Hitzewelle 3 Atomreaktoren vorübergehend ab. Hintergrund ist, dass die Flüsse in der Umgebung durch das Kühlwasser nicht noch weiter aufgewärmt werden sollen. Bei Hitzewellen kommt das regelmäßig vor, um Gewässer zu schützen.
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1: Im Studio Lisa Schwarzkopf. Schönen guten Morgen. Deutschland hat im letzten Gruppenspiel bei der Fußball-WM verdient verloren. Im WM-Finalstadion in New York, New Jersey, gab es gegen Ecuador eine 1:2 Niederlage. Deutschland stand schon vor dem Spiel sicher im 16. Finale. Dazu sagt DFB-Kapitän Joshua Kimmich bei Magenta.
2: Wir wollten auf jeden Fall gewinnen, also keiner von uns ist in das Spiel gegangen und hat sich gedacht, wir sind schon sicher Erster, sondern wir wollten unbedingt das Spiel gewinnen. Trotzdem ist jetzt nichts passiert zum Glück und wir dürfen uns keine weitere Niederlage erlauben, das ist klar.
1: Das deutsche 16. Finale steigt am Montag, der Gegner ist noch unklar. Die weiteren Ergebnisse: Japan-Schweden 1:1, Tunesien-Niederlande 1:3. Wer bestellt, bezahlt. Unter diesem Motto haben Bund und Länder jetzt eine Finanzreform beschlossen. Sie soll die Kommunen entlasten. Bei neuen Bundesgesetzen übernimmt der Bund künftig 80% der Kosten, die in den Kommunen entstehen. Allerdings, bei neuen Gesetzen, die kommunale Kassen entlasten, wandert Geld auch wieder zurück. In Venezuela läuft nach den schweren Erdbeben mit über 230 Toten die internationale Hilfe an. Mehrere Länder kündigten an, Rettungskräfte in die Region nahe der Hauptstadt Caracas zu schicken. Die Bundeswehr will sich mit 6 Transportflugzeugen mit Hilfsgütern und Einsatzkräften beteiligen. Und auch das Hilfswerk Malteser International schickt ein Team nach Venezuela. Koordinator Jonas Jung sagt bei NTV:
3: Die Herausforderungen sind immens, gerade der Medikamentenmangel. Und viele von uns haben sich bestimmt an die Bilder erinnert von dem schweren Erdbeben in der Türkei und in Syrien von vor 3 Jahren. Der Unterschied ist jetzt, dass mit Venezuela ein wirklich krisengebeuteltes Land getroffen wurde. Und gerade die betroffene Region ist wirklich eine sehr strukturschwache, arme Region.
1: Die Deutsche Bahn rät Kunden wegen der Hitze von Reisen ab und bietet Stornierungen an. Das Unternehmen rechnet mit Zugausfällen und Verspätungen, unter anderem auch wegen möglicher Böschungsbrände oder heftiger Gewitter. Wer sein Ticket storniert, bekommt sein Geld zurück.
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1: Im Studio Sönke Röhling. Schönen guten Morgen. Dämpfer für die deutsche Nationalmannschaft bei der Fußball-WM. Im abschließenden Vorrundenspiel hat das DFB-Team mit 1:2 gegen Ecuador verloren. Bundestrainer Julian Nagelsmann sagte bei Magenta:
2: Bei Ecuador ging es um alles. Hat man schon gemerkt, dass die auf dem Gaspedal waren. Wir hatten mit Ball keine richtige Struktur mehr, haben kaum mehr Entlastung gehabt. Bei der zweiten Halbzeit war es dann auch verdient.
1: Das Ticket für die K.O.-Runde hatte Deutschland schon vor dem Spiel sicher. Am Montag geht es nun in Boston weiter, gegen wen ist noch unklar. Die weiteren Ergebnisse der Nacht: Niederlande, Tunesien 3:1 und Schweden, Japan 1:1. Wer bestellt, bezahlt. Unter diesem Motto sollen die Kommunen in Deutschland entlastet werden. Bund und Länder haben sich jetzt nach langem Streit auf eine Finanzreform geeinigt. So sollen Städte und Gemeinden ab September 80% der Kosten zurückbekommen, die ihnen durch neue Bundesgesetze entstehen. Bundeskanzler Merz sagte:
3: Wir alle haben angespannte Haushaltssituationen. Wir werden also in Zukunft gemeinsam, auch aus einem gemeinsamen Interesse heraus, darauf achten, dass wir das, was wir beschließen, auch gemeinsam bezahlen, sei es auf der Ebene des Bundes, der Länder oder der Gemeinden.
1: Die Kommunen schlagen schon länger Alarm, dass sie angesichts eines Milliardenlochs im Portemonnaie mehr Unterstützung brauchen. Im Prozess um den Anschlag auf den Magdeburger Weihnachtsmarkt fällt heute das Urteil. Die Generalstaatsanwaltschaft fordert für den Angeklagten lebenslange Haft mit anschließender Sicherungsverwahrung. Bei der Tat vor 1,5 Jahren waren 6 Menschen getötet und mehr als 300 verletzt worden. Das Technische Hilfswerk schickt heute ein erstes Team ins Erdbebengebiet nach Venezuela. Die knapp 50 Helfer fliegen mit einer Bundeswehrmaschine. Sie sollen bei der Rettung von Verschütteten helfen. Die Zahl der Toten nach dem Erdbeben ist inzwischen auf mindestens 235 gestiegen. Rund 40.000 Menschen werden noch vermisst. Die Deutsche Bahn schraubt ihre Ziele deutlich nach unten. Bahnchefin Paller sagt, bisherige Versprechen, etwa mehr Fahrgäste, komplett digitale Schiene und hohe Pünktlichkeitswerte, seien so nicht realistisch. Für den Fernverkehr heißt das konkret, 80% Pünktlichkeit sollen erst 2035 erreicht werden.
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4: 6:02 ist es, wunderschönen Start heute rein in den Freitag. Ich bin Lena Bernauer. So, wenn Sie sich jetzt aus dem Bettlaken rausgeschält haben, ich glaube, Daunenbettdecke hat schon längst jeder weggepackt, so heiß wie es inzwischen ist in Deutschland, Österreich und der Schweiz, dann geht's rein in den Tag nach einer wieder sehr warmen Nacht. Jetzt mit Musik von Kamreit bei uns und Hug Yourself.

0: 6:08 ist es, guten Morgen.
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0: Unser Frühaufsteher-Bonus heute kommt von The Police aus dem Jahr 1978. So Lonely. Wie der Name schon sagt, So Lonely, das heißt ja übersetzt so viel wie So allein, ist es ein Herzschmerz-Song. Es geht um gebrochene Herzen. Was aber ganz lustig zu wissen ist, Sting hat ja diesen Song geschrieben, also Sänger bei The Police und auch Bassist. Und der hat als Inspiration sich einen anderen Song herbeigezogen für diesen Song. Und zwar Bob Marleys No Woman, No Cry. Das war die Inspiration für Sting zum Song So Lonely. Natürlich hat er da noch ganz viel Rock'n'Roll reingepackt, sodass nicht mehr viel davon zu erkennen ist. Aber so ein paar Reggae-Elemente sind durchaus noch zu hören im Song von The Police, So Lonely.

6 zu 17, wunderschönen Start rein in den Freitag. Hier ist das Inselradio und ich kann mir vorstellen, einige von Ihnen in Hessen, Rheinland-Pfalz und im Saarland sitzen schon auf halb gepackten Koffern. Da ist nämlich heute letzter Schultag vor den Sommerferien und vielleicht geht's dann schon direkt auf.

0: Start rein in den Freitag, das Inselradio hier um 6.20 Uhr. Und vielleicht sind Sie heute nochmal extra müde, weil sie es auch angestaut hat über die letzten Nächte, die ja so warm waren, dass Sie vielleicht nicht richtig schlafen konnten. Dann haben wir, glaube ich, gleich den richtigen Song zum Fitter werden. Ah, das ist gleich laut aufgedreht, da geht's gleich ein bisschen besser. Huntrix Golden hören Sie bei uns noch vor 6:30.
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0: Es ist 6.29 Uhr. Guten Morgen.
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0: Gleich drei Kreuzfahrtschiffe sind heute im Hafen von Palma. Im Laufe des Morgens legen die MSC Grandiosa und die Silver Ray im Hafen von Palma an. Und schon da ist mein Schiff Flow. Kam ja ganz frisch in Palma an von der Taufreise in Triest und startet jetzt heute die Willkommensreise. Und mit an Bord ist Inselradio-Reporter Dominik Jordan. Der hat auch schon ein bisschen was gepostet. Und zwar auf unserem Inselradio-Instagram-Account. Schauen Sie da mal rein. Dominik Jordan hält Sie da in den kommenden Tagen auf dem Laufenden. Direkt von Bord der Mein Schiff Flow.
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0: 6:40 Uhr, guten Morgen, das Inselradio hier. Gleich gibt's bei uns Musik von Somba. Das ist ein junger Musiker aus New York und der schreibt tatsächlich am liebsten alle seine Songs selbst. Also der hat kein großes Songwriting-Team oder so, sondern wirklich am liebsten macht er das einfach ganz allein. Toller Song, Homewrecker von Somba, hören Sie gleich bei uns noch vor 7.
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0: 6.47 Uhr, guten Morgen.
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2: Die Zahl des Morgens
0: ist die 15. Ab dem 1. Oktober in diesem Herbst gilt nämlich für E-Scooter-Fahrer in Spanien, also auch auf Mallorca, ein Mindestalter von 15 Jahren. Hintergrund ist, dass die spanische Regierung eine Reform der Straßenverkehrsordnung beschlossen hat. Und da ist eben dieses neue Mindestalter von 15 Jahren für den E-Scooter ein Teil davon. Hier auf der Insel ist der E-Scooter natürlich auch ein sehr beliebtes Fortbewegungsmittel. Es gibt noch ein paar weitere Änderungen. Das lesen Sie nochmal in Ruhe nach online bei uns auf inselradio.com.

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1: Das war wieder eine schwitzige Nacht bei Ihnen in Deutschland. Die Temperaturen, die sind ja teilweise nicht unter die 20-Grad-Marke gefallen. Heute Morgen sind es schon 20 Grad in Berlin, 21 Grad in Hamburg und 22 Grad in Leipzig. In Düsseldorf sogar noch wärmer mit 24 Grad heute Morgen. Stuttgart 23 Grad, Baden-Württemberg, da gibt es zumindest so ein paar Wölkchen heute Morgen. Und in München messen wir 22 Grad. Auch in Österreich wird das heute nochmal heiß. Jetzt am Morgen schon 23 Grad in Wien und in der Schweiz. Auch ziemlich warm schon am Morgen mit 22 Grad in Zürich. Immerhin, es ist ein bisschen bewölkt heute. Dann schauen wir noch nach Prag, da heute Morgen auch schon richtig warm mit 20 Grad. In Amsterdam jetzt am Morgen auch 22 Grad.
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1: Auch auf der Insel lief vielerorts der Ventilator die Nacht durch. Es war auch hier ziemlich warm und jetzt am Morgen messen wir auch in Calador schon 24 Grad, in Zeuer 21 Grad. Und auch hier wird es heute wieder richtig heiß mit einer Top-Temperatur von 37 Grad, dazu bis zu 14 Sonnenstunden und wenn überhaupt nur so ein paar kleineren Wölkchen am Himmel. Ab dem Mittag gilt auch heute wieder eine Hitzewarnung und zwar Hitzewarnstufe Gelb für die Insel Mitte und den Norden. Und es bleibt auch heute voraussichtlich trocken, sagt der spanische Wetterdienst. Die Regenwahrscheinlichkeit, die liegt bei läppischen 5%. Wir schauen schon mal aufs Wochenende. Der Inselradio Wettertrend sagt, die Wetterlage bleibt jetzt erstmal unverändert. Es ist weiterhin sehr warm mit viel Sonne. Morgen am Samstag mit bis zu 37 Grad. Sonntag lokal sogar 38 Grad. Und der spanische Wetterdienst hat auch jetzt schon Hitzewarnungen für das Wochenende rausgegeben.
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2: Im Studio sind Geröhling. Schönen guten Morgen. Bevor es in die K.O.-Runde geht, hat sich Deutschland bei der Fußball-WM einen Patzer erlaubt. Nach zwei Siegen gab es zum Abschluss der Vorrunde gegen Ecuador eine verdiente 1:2-Pleite. Kapitän Joshua Kimmich sagte bei Magenta.
3: Ja, ich fand, wir sind eigentlich relativ gut ins Spiel gekommen, gehen früh in Führung. Wir haben dann wieder zu viele Ballverluste, laden dadurch den Gegner immer wieder ein, machen dann auch den Gegner dadurch stark. Und ja, in der zweiten Halbzeit muss man dann schon sagen, war es dann eine verdiente Niederlage.
2: Ecuador hat sich mit dem Sieg ebenfalls qualifiziert. Außerdem weiter sind die Elfenbeinküste, die Niederlande, Japan, Australien und Schweden. Lange wurde gestritten, jetzt gibt es eine Finanzreform. Bund und Länder wollen damit die Kommunen in Deutschland entlasten. Künftig gilt das Prinzip, wer bestellt, bezahlt. Die Kommunen sollen 80% der Kosten zurückbekommen, die ihnen durch neue Bundesgesetze entstehen. Vor allem wegen stark gestiegener Sozialausgaben stehen die Kommunen immer mehr unter Druck. Der rheinland-pfälzische Ministerpräsident Gordon Schnieder sagte.
4: Immer dann, wenn Bund und Länder eng und vertrauensvoll zusammenarbeiten, dann gelingt es uns auch, das Land voranzubringen. Und ich bin dankbar, dass uns das hier auch wieder gelungen ist, dass auch das Signal, was wir heute senden können, dieser Staat funktioniert. Wir kommen nicht nur ins Handeln, sondern wir sind mittendrin.
2: Nach den schweren Erdbeben in Venezuela läuft die internationale Hilfe an. Mehrere Länder kündigten an, Rettungskräfte in die Region zu schicken. Die Bundeswehr fliegt heute ein 50-köpfiges Team des Technischen Hilfswerks ins Erdbebengebiet. Es soll bei der Rettung von Verschütteten helfen. Die Zahl der Toten ist unterdessen auf mindestens 235 gestiegen. Rund 40.000 Menschen werden noch vermisst. Die Organspendezahlen in Deutschland sind weiter zu niedrig. Der Bundestag hat deshalb jetzt über eine Neuregelung diskutiert. Eine fraktionsübergreifende Gruppe will, dass alle automatisch Spender sind, außer sie widersprechen. Eine andere will lieber besser aufklären und dass man sich leicht ans Register eintragen kann.
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1: 7:02 ist es. Tollen Start heute rein in den Freitag. Ich bin Lena Bernauer. Und es gibt mehrere Möglichkeiten, warum Sie heute Morgen wach sind. Erstens, ganz normal, der Wecker hat geklingelt. Oder Sie haben es einfach nicht mehr im Bett ausgehalten, weil es viel zu warm mal wieder war in der Nacht. Also sowohl in Deutschland, Österreich, der Schweiz als auch hier auf der Insel sind die Temperaturen mal wieder kaum unter die 20-Grad-Marke gefallen. Deshalb jetzt erstmal zum Fitwerden-Musik von uns, von Michael Schulte. Und Rehab Waterfall macht hoffentlich ein bisschen wacher.

0: 7:08 ist es. Schönen guten Morgen. Hier ist das Inselradio am Freitag. Und egal ob Sonnenschirm, Strandstühle und vielleicht sogar für die allergrößten Profis noch ein Kühlschrank mit Solarbetrieb. Das ist alles Zubehör, was wir alle vielleicht dann auch schon mal ins Auto laden für so einen richtig schönen Strandtag. Einfach den ganzen Tag am Strand sein. Was ist aber, wenn der Weg zum Meer mit dem Auto gar nicht erreichbar ist, sondern nur über Stock und Stein? Genau darum geht es in unserem Thema der Woche. Wir zeigen Ihnen Strände, die wirklich nur zu Fuß erreichbar sind hier auf der Insel. Und Klaas Tucholke und ich, wir nehmen Sie jetzt mit an die Cala Marmols.
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2: Türkisblaues Wasser, heller Sand und ringsherum nur Felsen. Die Cala Marmols ist eine der Buchten auf Mallorca, die man sich wirklich verdienen muss. Weil mit dem Auto direkt bis an den Strand fahren, Fehlanzeige. Das geht da nicht. Lena Bernauer hat den Trip schon mal unternommen und nimmt uns jetzt mit auf die Wanderung.
3: Es geht zum südlichsten Punkt Mallorcas. Sie parken am Leuchtturm Cesalines und wandern dann immer an der Küste entlang bis zur Bucht. Ich habe selber schon getestet im Sommer und ich muss schon sagen, es kann sich wirklich ziehen. 1,5 Stunden immer in der Sonne an der Küste entlang. Es gibt auf dem ganzen Weg keinen Schatten. Dafür haben sie aber die ganze Zeit Blick raus aufs Meer. Sie laufen da immer an der Küste entlang. Und umso schöner ist es dann auch, wenn sie an der türkisblauen Cala Marmols ankommen und sich im Meer erfrischen. Die Cala Marmols ist übrigens wirklich nur zu Fuß erreichbar. Deshalb ist es dort selbst im Sommer nie übermäßig voll.
2: Und man hat auf dem Weg auch kein Handyempfang. Also für Anfänger eher ungeeignet. Unten angekommen wartet dann auch kein Beachclub, keine Promenade und auch kein Kiosk. Nur eine kleine Sandbucht, klares Wasser und hohe Felswände, die Cala Marmols fast wie ein natürliches Amphitheater wirken lassen. Wichtig ist deshalb, Wasser, Sonnenschutz und feste Schuhe gehören unbedingt in den Rucksack. Und wer baden will, sollte definitiv auch an den Rückweg denken.
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0: Tollen Start rein heute in den Freitag. Hier ist das Inselradio um 7.19 Uhr. Und während Sie gerade vorm Kleiderschrank stehen und sich überlegen, was ist das Luftigste, was ich habe? Worin schwitze ich heute am wenigsten? Dazu, für die Entscheidungsfindung, gibt's von uns Musik. Und zwar unseren Inselradio-Sommersong 2020. Isla San Juan und Lena Martin hören Sie gleich bei uns mit Viva la Vida noch vor 7:30.
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Schönen Start rein in den Freitag. Hier ist das Inselradio um 7.26 Uhr und wir markieren uns jetzt schon mal ganz fett den 20. Januar und den 24. Juni 2027 im Kalender, zumindest in Palma. Das werden nämlich Feiertage sein im kommenden Jahr. Warum? Was für Feiertage? Das gleich bei uns in den Lokalnachrichten. Heute mit Marisa Chalas nach einem Song um 7:30 Uhr.

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4: Es ist 7:30.
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0: Mit Marisa Cellas. Hallo und schönen guten Morgen. Der Stadtrat von Palma hat beschlossen, der 20. Januar, also San Sebastián, und der 24. Juni, San Juan, sind auch 2027 wieder Feiertage in Palma. Damit bleiben dieselben beiden Termine arbeitsfrei wie schon 2026. Besonders der 20. Januar soll laut Rathaus dauerhaft arbeitsfrei bleiben. 2024 gab es viel Kritik, weil der Feiertag damals auf einen Samstag fiel und nicht ersetzt wurde. Jede Gemeinde auf den Balearen muss zusätzlich zu den spanienweiten Feiertagen zwei eigene Feiertage festlegen. In Palmañola hat gestern Abend ein Brand auf einem Gelände einer Transportfirma für einen Großeinsatz gesorgt. Gegen 20 Uhr geriet offenbar zunächst ein LKW in Brand. Die Flammen griffen dann anschließend auf weitere Fahrzeuge über. Wegen der starken Rauchentwicklung wurden Anwohner in unmittelbarer Nähe vorsorglich evakuiert. Verletzt wurde nach ersten Angaben aber niemand. Eine angebliche Bootsvermietung auf Mallorca hat Ermittler auf die Spur einer internationalen Betrügerbande gebracht. Die Firma soll keine Büros, keine Mitarbeiter und auch keine Boote gehabt haben. Aber über sie wurden Zahlungen gewaschen, getarnt als Buchungen deutscher Urlauber. Die Opfer kamen vor allem aus Europa. Die Bande soll gefälschte Online-Shops betrieben und sich außerdem als Sicherheitsabteilung von Banken ausgegeben haben. 9 Personen wurden festgenommen und Vermögenswerte im Wert von rund 2 Millionen Euro beschlagnahmt.
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0: Heute am Freitag wird's wieder richtig heiß hier auf der Insel bei einer Top-Temperatur von 37 Grad. Zudem gibt's 14 Sonnenstunden und kaum Wolken am Himmel. Die Regenwahrscheinlichkeit gering, 5%.
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2: Herausgegeben vom spanischen Wetterdienst AEMET für die Küsten Mallorcas. Rund um Mallorca meist östlicher Wind mit Stärke 2 bis 3. Am Nachmittag teils zunehmend auf Stärke 4. Im Süden später drehend auf Süd bis Südwest. Die See ist meist rippelig bis leicht bewegt. Im Nordosten zeitweise mäßig bewegt. Und die Temperatur des Mittelmeers rund um Mallorca liegt aktuell im Schnitt bei 26 Grad.
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2: 7.33 Uhr ist es. Tollen Start heute rein in den Freitag. Gut, Sie haben es gerade gehört, das Mittelmeer hat um die 26 Grad aktuell. Das heißt, da ist es heute Morgen wärmer, wenn Sie ins Wasser gehen, als draußen an Land. Wenn wir zum Beispiel mal schauen, Porto Cristo sind es 23 Grad oder Colonia San Jordi auch 23 Grad. Das ist ein bisschen wie, als würden Sie schon so in eine leicht warme Badewanne gehen. Aha.

0: Uhr 42.
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0: Aktuell sind ja schon Sommerferien hier auf der Insel und das merkt man schon noch auf den Straßen. Sie kommen deutlich besser durch um diese Uhrzeit. Es dauert aber immer noch ein bisschen länger auf der Ringautobahn. Da ist in beiden Richtungen viel los jetzt aktuell. Vor allem in Fahrtrichtung Andrat dauert es dann doch einen Ticken länger. Und auch auf der Inka-Autobahn stadteinwärts Palma beim Einfädeln auf die Ringautobahn, da gibt es etwas Rückstau. Falls Sie noch was gesehen haben, ein Stau, ein Blitzer, schicken Sie es uns an die Studio-WhatsApp 683 500 100.
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0: 7:49, schönen guten Morgen. Hier ist das Inselradio am Freitag. Und morgen, in 5 Wochen, da haben wir eine Verabredung. Sie und wir vom Inselradio.
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0: 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Vamos pa'lante, vamos pa'tras, bajando sin pa'. Oder natürlich auch von diesem.
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0: Juan Daniel hat auch schon unseren Inselradio-Sommersong gesungen vor ein paar Jahren. 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
3: Das wird heute nochmal richtig heiß bei Ihnen in Deutschland. Und ich weiß, es war ja schon heiß in den vergangenen Tagen, aber tatsächlich sind heute lokal im Südwesten bis zu 41 Grad möglich. Und auch schon heute Morgen wirklich warm. In Stuttgart 26 Grad, jetzt schon. In Frankfurt 27 Grad, in Düsseldorf auch nochmal 26 Grad. Und in München sind es auch schon 24 Grad und hier überall scheint auch schon die Sonne ganz ordentlich. In Hamburg, Berlin und Leipzig sind es jeweils 23 Grad, auch da wird es heute nochmal richtig heiß. Ähnlich auch in Österreich, auch da gibt es heute nochmal viel Sonne und sehr heiße Temperaturen. 26 Grad sind es auch schon in Wien heute Morgen. Wir schauen in die Schweiz, dort heute zumindest so ein paar bewölktere Ecken, 24 Grad messen wir aber auch schon hier in Zürich. Dann schauen wir noch nach Dublin, da heute Morgen Sonne, Wolken im Wechsel bei 21 Grad und auf dem spanischen Festland in Madrid ebenfalls 21 Grad mit ein paar kleineren Wölkchen.
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3: Hier auf der Insel sieht es ganz ähnlich aus. Es ist schon recht warm heute Morgen mit 25 Grad in Palma oder auch 25 Grad in Cap de Pedra. Es geht hoch auf eine Top-Temperatur von 37 Grad heute. Dazu gibt es 14 Sonnenstunden, kaum Wolkchen am Himmel. Und ab Mittag gilt auch wieder Hitzewarnstufe Gelb für die Insel Mitte heute und für den Norden. Es bleibt voraussichtlich trocken, sagt der spanische Wetterdienst, mit einer Regenwahrscheinlichkeit von 5% gerade mal. Und auch der Blick aufs Wochenende sagt: Es bleibt warm. Der Inselradio-Wettertrend sagt, morgen gibt es bis zu 37 Grad wieder auf der Insel. Auch der Sonntag wird und bleibt heiß. Es gibt auch schon Hitzewarnungen für das Wochenende.
2: 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Es ist 8 Uhr. 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
4: Im Studio sind Geröling. Schönen guten Morgen. Deutschland hat das letzte Gruppenspiel bei der Fußball-WM verloren. Im WM-Finalstadion in New Jersey gab es gegen Ecuador eine 1:2 Niederlage. Deutschland stand allerdings schon vor dem Spiel sicher in der K.O.-Runde. DFB-Kapitän Joshua Kimmich sagte bei Magenta:
5: Wir wollten auf jeden Fall gewinnen. Also keiner von uns ist in das Spiel gegangen und hat sich gedacht, wir sind schon sicher Erster, sondern wir wollten unbedingt das Spiel gewinnen. Trotzdem ist jetzt nichts passiert zum Glück und wir dürfen uns keine weitere Niederlage erlauben, das ist klar.
4: Auf wen wir am Montag im 16. Finale treffen, steht noch nicht fest. Weiter sind jetzt neben Ecuador auch die Elfenbeinküste, die Niederlande, Japan, Australien und Schweden. Nach den schweren Erdbeben in Venezuela ist das genaue Ausmaß weiter unklar. Über 230 Menschen sind mindestens ums Leben gekommen. Dazu werden noch Tausende vermisst. Mittlerweile läuft die internationale Hilfe an. Die Bundeswehr steht mit 6 Transportflugzeugen mit Hilfsgütern und Einsatzkräften bereit. Auch Malteser International schickt ein Team nach Venezuela. Koordinator Jonas Jung sagte bei NTV, dass alles gebraucht wird.
6: Medikamente, viele Häuser sind zerstört, die Verletzten müssen versorgt werden. Wir haben in der betroffenen Region ein Gesundheitszentrum, von dem wir, was wir bislang gehört haben, weiter hoffentlich arbeiten können. Und das wäre jetzt also unser erster Ansatzpunkt, zu schauen, wie wir dort entsprechend unterstützen können.
4: Wer bestellt, bezahlt. Unter diesem Motto haben Bund und Länder jetzt eine Finanzreform beschlossen. Sie soll die Kommunen entlasten. Bei neuen Bundesgesetzen übernimmt der Bund demnach künftig 80% der Kosten. Werden die kommunalen Kassen entlastet, wandert Geld allerdings auch wieder zurück. In Deutschland soll es bei der Sanierung von Straßen, Brücken und Schienen schneller gehen. Über ein entsprechendes Gesetz entscheidet heute der Bundestag. Es soll Planung und Genehmigung beschleunigen, vor allem bei Verkehrs- und Energieprojekten. Umweltverbände warnen dagegen vor Einbußen beim Naturschutz.
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3: Es ist kurz nach 8. Schönen Start rein in den Freitag. Ich bin Lena Bernauer. Und in den Inselradio-Nachrichten ist heute Marisa Tschallas.
7: Hallo.
3: Und Marisa, du hast ein interessantes Essenserlebnis gehabt.
7: Ja, kann man so sagen. Also vor ein paar Tagen haben wir einen Geburtstag gefeiert. Mhm. Und ein Bekannter von uns hat uns dann netterweise so Brownies eingepackt. Mhm. Und dann habe ich die Tüte so ausgepackt und merke schon so, oh, da ist irgendwas ausgelaufen. Öffne das so, es war so Vanillesoße. Und ich dachte so, ach, wie nett, ne, gut gemeint, hat so Vanillesoße dazu getan. Hat sich herausgestellt, das war Eis vorher.
3: Und also, man muss sich fragen, bei 35 Grad,
7: ja. Wie soll das funktionieren? Also nett gemeint.
3: Genau, nett gemeint, aber was war der Hintergedanke, ja. Eis mitzugeben über ein paar Stunden bei 35 Grad?
7: Hatten wir Vanillesoße. Auch okay.
3: Auch gut, war ja. Auch mal trotzdem lecker, oder? Ja. Aber ich finde auch Eisessen gerade, es wird jetzt auch wirklich wieder eine Herausforderung. Mhm. War vor ein paar Tagen auch wieder eine Eisdiele und habe ich gemerkt, jetzt geht's wieder los. Ja. Du kriegst die Waffel in die Hand. Und noch bevor du bezahlt hast, geht es dann schon los, dass es dir auf die Hand trieft und es wird richtig hektisch beim Essen, weil es schmilzt in dieser Hitze.
7: Ja, total. Kann ich nachvollziehen, ja.

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2: 8:11 Uhr, wunderschönen guten Morgen. Hier ist das Inselradio am Freitag. Und während Sie Ihr Müsli löffeln heute Morgen, gucken wir mal, was die Sterne so für den Tag heute bereithalten.
3: 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Widder.
2: Gute Laune begleitet Sie durch diesen Tag. Sie sollten aber zu Hause sein, ehe Jupiter Gewitterwolken aufziehen lässt. Energiepegel 95.
3: Stier.
2: Bleiben Sie dran, auch wenn unter Mondeinfluss nicht alles nach Ihren Wünschen läuft. Ausdauer und Geduld lohnen sich. Energiepegel 80.
3: Zwilling.
2: Erwarten Sie heute nicht zu viel, übertragen Sie nicht die hohen Maßstäbe, die Sie an sich selbst anlegen, auf andere. Energiepegel 85.
3: Krebs.
2: Setzen Sie sich nicht achtlos darüber hinweg, wenn Ihnen der Partner einen Ratschlag gibt. Hören Sie lieber gut zu. Energiepegel 90.
3: Löwe.
2: Überlegen Sie sich die nächsten Schritte gut. Unbedachtes Handeln könnte Ihnen jede Menge Nachteile einbringen. Energiepegel 85.
3: Jungfrau.
2: Sehen Sie nicht schwarz, sondern denken Sie positiv. Glücksstern Merkur trägt dazu bei, dass sich alles zum Guten wendet. Energiepegel 90.
3: Waage.
2: Lassen Sie sich von Jupiter nicht aus dem Konzept bringen. Ihr Plan ist gut, stellen Sie sich auf neue Situationen ein. Energiepegel 95.
3: Skorpion.
2: Mars beschert Ihnen eine Erfolgsserie. Wenn Sie sich weiter so engagieren, dürfen Sie mit einem Aufstieg rechnen. Energiepegel 100.
3: Schütze.
2: Persönliche Gespräche sind Ihr Lebenselixier. Igeln Sie sich deshalb heute bloß nicht allein zu Hause ein. Energiepegel 90.
3: Steinbock.
2: Bleiben Sie bei Ihrer Meinung, auch wenn es etliche Gegenargumente gibt. Im Grunde liegen Sie richtig. Energiepegel 95.
3: Wassermann.
2: Manche Dinge sind es einfach nicht wert, sich darüber aufzuregen. Venus führt Ihnen das heute vor Augen. Energiepegel 90.
3: Fische.
2: Man muss nicht alles selbst ausprobieren, um etwas beurteilen zu können. Verlassen Sie sich auf die Erfahrung anderer. Energiepegel 90.
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1: 8.20 Uhr ist es.
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1: Die Ringautobahn macht heute Morgen Probleme. Und zwar hat es da einen Unfall gegeben in Fahrtrichtung Flughafen, kurz vor der Auffahrt zur Flughafenautobahn. Deshalb hier aktuell ordentlich Stau, wenn Sie von Andratsch in Richtung Flughafen auf der Ringautobahn fahren. Auch in der Gegenrichtung hat es aber einen Unfall gegeben. Deshalb auch hier inzwischen Stau. Und das wirkt sich natürlich dann auch, wie so oft, aus auf die MA13, die Inka-Autobahn. Bei der Auffahrt zur Ringautobahn gibt es Rückstau. Ansonsten ist ein bisschen mehr los auf dem Paseo Marítimo und auf den Avenidas. Sie kommen aber verhältnismäßig gut durch für diese Uhrzeit. Wenn Sie noch was gesehen haben, Stau oder Blitzer, schicken Sie es uns durch an die Studio-WhatsApp 683 500 100.
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1: Es ist halb neun.
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2: Mit Marisa Cellas. Hallo und schönen guten Morgen. Der Stadtrat von Palma hat beschlossen, der 20. Januar, also San Sebastián, und der 24. Juni, San Juan, sind auch 2027 wieder Feiertage in Palma. Damit bleiben dieselben beiden Termine arbeitsfrei wie schon 2026. Besonders der 20. Januar soll laut Rathaus dauerhaft arbeitsfrei bleiben. 2024 gab es viel Kritik, weil der Feiertag damals auf einen Samstag fiel und nicht ersetzt wurde. Jede Gemeinde auf den Balearen muss zusätzlich zu den spanienweiten Feiertagen zwei eigene Feiertage festlegen. Bei einem schweren Unfall nahe Moro ist gestern ein 57-jähriger Mann ums

0: Leben gekommen. Sein 24-jähriger Sohn, der den Pickup gefahren haben soll, wurde schwer verletzt ins Krankenhaus gebracht. Der Wagen war gegen 13.15 Uhr auf der Straße zwischen Zapobla und Moro von der Fahrbahn abgekommen, hatte sich mehrfach überschlagen und blieb letztendlich auf einem Feld auf dem Dach liegen. Der Vater starb noch am Unfallort. Die Unfallursache ist bislang noch unklar. Die Guardia Civil ermittelt jetzt. Eine angebliche Bootsvermietung auf Mallorca hat Ermittler auf die Spur einer internationalen Betrügerbande gebracht. Die Firma soll keine Büros, keine Mitarbeiter und auch keine Boote gehabt haben. Aber über sie wurden Zahlungen gewaschen, getarnt als Buchungen deutscher Urlauber. Die Opfer kamen vor allem aus Europa. Die Bande soll gefälschte Online-Shops betrieben und sich außerdem als Sicherheitsabteilung von Banken ausgegeben haben. 9 Personen wurden festgenommen und Vermögenswerte im Wert von rund 2 Millionen Euro beschlagnahmt.
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0: Heute am Freitag wird's wieder richtig heiß hier auf der Insel bei einer Top-Temperatur von 37 Grad. Zudem gibt's 14 Sonnenstunden und kaum Wolken am Himmel. Die Regenwahrscheinlichkeit gering, nur 5%.
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2: Heute am Freitag sind Wochenmärkte zum Beispiel in Bini Salem oder auch in Yuc Mayoa. Und was Sie da jetzt an den Obstständen garantiert finden, hier von der Insel, sind Kirschen. Die Kirschsaison ist gestartet. Die kommen zum Beispiel aus der Region rund um Poredes und kosten im Schnitt 8 Euro pro Kilo auf dem Wochenmarkt. Und das ist vielleicht eine ganz gute Gelegenheit, mal mit einem Mythos aufzuräumen, den Sie vielleicht auch noch kennen. Es heißt ja immer, nach dem Kirschenessen bloß nicht zu viel Wasser trinken, das macht Bauchweh. Das stimmt aber gar nicht. Also es gibt keine wissenschaftliche Begründung jetzt tatsächlich dafür, dass man auf ein Glas Wasser jetzt verzichten sollte nach dem Kirschenessen. Das hat nichts damit zu tun, sondern das Bauchweh beim Kirschenessen kommt eher davon, wenn es zu viele waren. Weil sie halt so gut schmecken.
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2: 8.33 Uhr, schön Start rein heute in den Freitag. Vielleicht erwischen wir sie auch gerade im Auto auf dem Weg zum Wochenmarkt nach Bini Salem oder Yuc Mayoa. Wahrscheinlich mit Fenster unten oder die Klima läuft im Auto an. Das geht's ja gar nicht. Es ist ja sowas von warm schon heute Morgen. Starten Sie gut rein in den Tag jetzt mit Musik von Miley Cyrus und End of the World.

0: Es ist 8.41 Uhr.
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0: Es dauert deutlich länger heute Morgen auf der Ringautobahn, wenn Sie von Andratsch in Fahrtrichtung Flughafen unterwegs sind. Da gab es heute Morgen gleich mehrere Unfälle, deshalb aktuell noch Stau. Und auch in der Gegenrichtung, in Fahrtrichtung Andratsch vom Flughafen kommend, dauert es etwas länger. Das wirkt sich auch aus auf die Inka-Autobahn, die MA13 in Fahrtrichtung Palma. Bei der Auffahrt zur Ringautobahn gibt es Rückstau. Und auf dem Passio Marittimo ist inzwischen doch auch deutlich mehr los. Auch hier ein bisschen mehr Zeit einplanen. Ebenso, wenn Sie von Sonferriol in Fahrtrichtung in Rabassa unterwegs sind. Auch da heute Morgen viel los.
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0: 8.49 Uhr ist es.
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0: Jetzt stellen Sie sich mal vor, Sie starten ins Wochenende heute Abend auf einer Rooftop-Terrasse mit Blick auf die Bucht von Palma. Sie sehen die ganzen Boote und Yachten in der Hand, haben Sie einen kühlen Drink. Das nenne ich doch mal einen Start ins Wochenende, oder? Genau das gibt's heute auf der Terrasse des Hotels Victoria Gran Melia hier in Palma. Und zwar heißt das Event The Grand Revival. Das ist ein Abend mit Cocktails, mit Blick auf den Sonnenuntergang. Und zu jedem Cocktail gibt's übrigens auch einen kostenlosen Snack dazu. Und Tapas werden auch angeboten. Dazu gibt's dann auch noch Live-Musik. Und das Ganze startet um 19 Uhr. Also perfekt, um heute den ganzen Tag am Strand zu liegen, sich frisch zu machen abends und dann dorthin zu gehen. Auf die Terrasse des Grand Melia. Ja, in Palma. Der Eintritt ist frei, Sie zahlen nur das, was Sie auch konsumieren. Sie finden nochmal alle Infos zu diesem Event und natürlich ganz viele weitere Events, von Konzerten bis hin zu Ausstellungen, wie immer online bei uns in unserem Eventkalender auf inselradio.com.
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3: Also ich bin mir sehr sicher, viele von Ihnen haben sich tatsächlich in den letzten Tagen einen Ventilator oder vielleicht auch so eine portable Klimaanlage angeschafft bei diesen Temperaturen in Deutschland. Heute ja bis zu 41 Grad im Südwesten und auch jetzt schon am Morgen ist es unglaublich warm. Frankfurt 29 Grad, Düsseldorf ebenfalls 29 Grad, in Stuttgart und in München jeweils 27 Grad. Auch in Hamburg mit 25 Grad schon gut warm, es ist komplett sonnig, wolkenloser Himmel, genauso in Berlin bei 25 Grad und in Leipzig bei 26 Grad. In der Schweiz gibt es heute Morgen zumindest hier und da ein paar Wölkchen. Das ist ja dann doch ganz angenehm zwischenrein. In Zürich ist nämlich auch schon wirklich warm mit 27 Grad. Und auch in Österreich wird es nochmal heiß. 29 Grad sind es in Wien. Wir schauen nach Rom. Dort 26 Grad aktuell und die Sonne, die knallt auch schon ganz ordentlich. Und in Lissabon, da sind es 23 Grad, da ist heute ein bisschen bewölkter.
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3: Auch auf der Insel wird's heute nochmal knackig warm, also ohne den Fächer oder den Ventilator wird's heute schwierig. Die Top-Temperatur liegt bei 37 Grad heute. In Palma sind wir jetzt schon bei 30 Grad, in Poyenza bei 27 Grad. Und das geht heute dann eben hoch auf die 37 Grad, vor allem in der Inselmitte und im Norden. Für diese beiden Regionen gilt dann ab heute Mittag auch Hitzewarnstufe Gelb. Insgesamt gibt's bis zu 14 Sonnenstunden und wenn überhaupt, dann verirren sich mal so ein paar einzelne Wölkchen hier über den Himmel. Aber im Großen und Ganzen bleibt es dann natürlich auch trocken bei einer Regenwahrscheinlichkeit von gerade mal 5%, sagt der spanische Wetterdienst. Und auch der Blick aufs Wochenende sagt, es bleibt sommerlich heiß. Der Inselradio Wettertrend sagt, dass es morgen auch nochmal mit bis zu 37 Grad wirklich warm wird, am Sonntag sogar bis zu 38 Grad. Und der spanische Wetterdienst, der hat auch schon fürs Wochenende Hitzewarnungen herausgegeben.
2: 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Es ist 9 Uhr. 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
4: Im Studio sind Geröling. Schönen guten Morgen. In Venezuela läuft nach den schweren Erdbeben mit über 230 Toten die internationale Hilfe an. Mehrere Länder kündigten an, Rettungskräfte in die Region nahe der Hauptstadt Caracas zu schicken. Die Bundeswehr will sich mit 6 Transportflugzeugen, Hilfsgütern und Einsatzkräften beteiligen. Und auch das Hilfswerk Malteser International schickt ein Team nach Venezuela. Koordinator Jonas Jung sagte bei NTV.
5: Die Herausforderungen sind immens, gerade der Medikamentenmangel. Und viele von uns haben sich bestimmt an die Bilder erinnert von dem schweren Erdbeben in der Türkei und in Syrien von vor 3 Jahren. Der Unterschied ist jetzt, dass mit Venezuela ein wirklich krisengebeuteltes Land getroffen wurde. Und gerade die betroffene Region ist wirklich eine sehr strukturschwache, arme Region.
4: Die Kommunen in Deutschland sollen entlastet werden. Bund und Länder haben sich jetzt nach langem Ringen auf eine Finanzreform geeinigt. Der Bund übernimmt demnach künftig 80% der Kosten, die den Kommunen durch Bundesgesetze entstehen. Das Motto, wer bestellt, bezahlt. Gut anderthalb Jahre nach dem Anschlag auf den Magdeburger Weihnachtsmarkt wird heute das Urteil erwartet. Die Generalstaatsanwaltschaft fordert lebenslang Silas-Quiring.
6: Ja, und nicht nur das. Sie will auch, dass die besondere Schwere der Schuld festgestellt wird. Das würde verhindern, dass der Angeklagte nach einer Haftstrafe nicht wieder freikommt, sondern in die Sicherungsverwahrung. Der 51-Jährige war 2024, wenige Tage vor Heiligabend, mit einem Mietwagen über den Markt gerast. 6 Menschen starben, darunter auch ein 9-jähriger Junge. Mehr als 300 weitere Menschen wurden verletzt. Die Tat hatte auch eine Debatte über Sicherheitsmaßnahmen ausgelöst.
4: Die Deutsche Bahn schraubt ihre Ziele deutlich nach unten. Bahnchefin Paller sagt, bisherige Versprechen, etwa mehr Fahrgäste, komplett digitale Schiene und hohe Pünktlichkeitswerte, seien so nicht realistisch. Für den Fernverkehr heißt das konkret, 80% Pünktlichkeit sollen erst 2035 erreicht werden. Die deutsche Mannschaft hat die Vorrunde der Fußball-WM mit einer Niederlage beendet. Sie musste sich Ecuador am Abend mit 1:2 geschlagen geben. Ecuador ist mit dem Sieg jetzt in der K.O.-Runde, genauso wie die Elfenbeinküste, die Niederlande, Japan, Australien und Schweden. Am Montag startet das DFB-Team in die K.O.-Runde. Auf wen es dann trifft, ist noch offen.
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3: Es ist kurz nach 9 Schönstadt. Rein in den Freitag. Ich bin Lena Bernauer. In den Inselradio-Nachrichten ist heute Marisa Challas.
0: Hallo.
3: Und Pia Eschenbach.
7: Guten Morgen.
3: Und ich bin mir ziemlich sicher, euch geht's genauso. Ich habe gestern wieder gedacht, wenn ich was koche abends, es darf nichts aus dem Ofen sein. Bei dieser Hitze jetzt gerade, es geht einfach nicht.
0: Absolut. Also es ist einfach nur die Hölle.
3: Ja, oder? Es heizt dann so die Bude auf.
0: Ja.
3: Ich weiß nicht, wie ist bei dir, Pia?
7: Leute, was soll ich da sagen? Ich habe einen Gasherd.
3: Oh. Nein.
0: Das ist ja noch schlimmer.
7: Es ist wirklich jedes Mal so, als würde ich jetzt einen Kamin anmachen oder so. Das überlegst du dir echt zweimal. Und ich glaube, es spricht auch für meine nicht vorhandenen Kochkünste. Ich habe nämlich immer noch die Gasflasche vom Einzug und ich wohne da jetzt schon über ein Jahr. Das ist wirklich, ja, Küche und ich, ne, geht so.
3: Und was esst ihr jetzt bei den heißen Temperaturen? Habt ihr irgendwas, vielleicht einen Tipp, irgendwas, was ihr gerne
7: Gurke
3: esst?
7: Gurke aus dem Kühlschrank.
0: Gurke pur.
3: Gut.
0: Ja, bei mir ist es eher so ein kalter Salat mit Wassermelone, Feta, ne?
3: Oh, das ist aber auch lecker.
7: Und du?
3: Ich mache ganz gern Sommerrollen. Kennst du das? Einfach so Reispapier, ganz viel Gemüse rein, Erdnusssoße dazu. Super, kein Herd, kein Ofen. Bleibt einigermaßen kühl in der Küche.

0: 9.11 Uhr ist es. Wunderschönen guten Morgen, das Inselradio hier am Freitag. Aber Sie wissen ja, bei uns heißt das nicht einfach nur Freitag.
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0: Wichtig fürs Wochenende ist auf jeden Fall dabei zu sein bei den ganzen Sant Pere-Feierlichkeiten in den Gemeinden hier auf Mallorca. Sant Pere, das ist ja der Schutzpatron der Fischer und Ende Juni, also jetzt, wird er eine ganze Woche lang gefeiert. Typisch sind Sardinenessen, Schiffsprozessionen und ganz viel Feuerwerk. Und gerade zum Beispiel auch in Palma wird viel gefeiert. Hier gibt es nämlich auch ein Viertel, das nach Sant Pere benannt ist, Puig de Sant Pere. Entsprechend gibt es da heute Abend wirklich viel Programm. 20 Uhr gemeinsames Sardinenessen, Live-Musik, DJ-Session, alles auf der Plaza Porta Santa Catalina. Das ist direkt zwischen Santa Catalina und der Innenstadt. Morgen gibt es dann auch noch eine Prozession der Fischer und auch in anderen Gemeinden gibt es Programm. In Colonia de San Pere, auch hier ist San Pere der Namensgeber, da wird das Fest heute Abend auch mit Live-Musik gefeiert. Es gibt einen Umzug mit den traditionellen Riesenköpfen und Dudelsackspielern und spät am Abend um 10:30 gibt es dann auch nochmal gemeinsames Sardinengrillen in Colonia de San Pere. Und wenn Sie jetzt sagen, oh toll, da wäre ich aber gern dabei, entweder in Palma, Colonia San Pere, wann ist das nochmal genau? Schauen Sie rein auf inselradio.com, auf unserer Pinnwand. Da finden Sie nochmal alle Infos zu den Sant Pere Feierlichkeiten jetzt in den kommenden Tagen hier auf der Insel.

0: Es ist 9:19.
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0: Es dauert aktuell ein bisschen länger auf der Ringautobahn in Fahrtrichtung Andrat. Da hat es einen Unfall gegeben, deshalb hier aktuell etwas Stau. Und auch auf dem Paseo Maritimo ist nach wie vor etwas mehr los. Auch da dauert es länger, bis Sie durch sind. Wenn Sie aber noch was gesehen haben, abseits dessen, Stau, Blitzer, schicken Sie es uns durch. Nachricht oder Sprachnachricht an die Studio WhatsApp 683 500 100.
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9.27 Uhr, schönen Freitag. Hier ist das Inselradio und während der Sommer ja gerade erst gefühlt begonnen hat auf der Insel, wird hier jetzt schon daran gearbeitet, dass im Herbst alles passt, wenn die herbstlichen Wetterbedingungen wieder anfangen. Was hier auf der Insel gerade gemacht wird, was da gewerkelt wird, was die Balearenregierung veranlasst hat, das ist gleich Thema bei uns in den Lokalnachrichten nach einem Song von Ava Max, One of Us, um 9:30 Uhr.

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1: 9:31 Uhr.
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2: Mit Marisa Cellas. Hallo und schönen guten Morgen. Der Stadtrat von Palma hat beschlossen, der 20. Januar, also San Sebastián, und der 24.

0: The Juni, San Juan, sind auch 2027 wieder Feiertage in Palma. Damit bleiben dieselben beiden Termine arbeitsfrei wie schon 2026. Besonders der 20. Januar soll laut Rathaus dauerhaft arbeitsfrei bleiben. 2024 gab es viel Kritik, weil der Feiertag damals auf einen Samstag fiel und nicht ersetzt wurde. Jede Gemeinde auf den Balearen muss zusätzlich zu den spanienweiten Feiertagen zwei eigene Feiertage festlegen. Fahrzeuge ohne Klimaanlage, kaum Wasserspender auf dem Rollfeld und fehlende Schattenbereiche. Die Gewerkschaft USO kritisiert die Arbeitsbedingungen des Bodenpersonals am Flughafen von Palma. Grund sind die derzeit hohen Temperaturen. Viele Beschäftigte seien zwischen 12 und 16.30 Uhr im Einsatz. Gerade dann, wenn es am wärmsten ist. Die Gewerkschaft fordert einen besseren Zugang zu Trinkwasser, gekühlte Pausenräume und wirksamere Schutzmaßnahmen. Bevor im Herbst wieder die ersten Starkregen einsetzen, lässt die Balearenregierung jetzt zahlreiche Bäche und Wasserläufe auf den Inseln reinigen. Auf Mallorca wurden im Mai unter anderem Abschnitte in Montuïri, Conseil und Campanet von Gestrüpp und Pflanzen befreit. Auch beschädigte Trockensteinmauern wurden repariert. Ziel ist es, den Wasserabfluss zu verbessern und das Risiko von Überschwemmungen bei heftigen Regenfällen zu verringern.
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0: Heute am Freitag wird's wieder richtig heiß hier auf der Insel bei einer Top-Temperatur von 37 Grad. Zudem gibt's 14 Sonnenstunden und kaum Wolken am Himmel. Die Regenwahrscheinlichkeit gering, nur 5%.
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2: Also es passiert auch nicht oft, dass sie von Deutschland nach Mallorca fliegen, dann in Palma aussteigen und sich denken, ach Mensch, das ist ja hier ein paar Grad weniger als in Deutschland. So ist es aber gerade tatsächlich. In Deutschland heute ja bis zu 41 Grad lokal und Sie haben es gerade gehört, auf der Insel bis zu 37 Grad Top-Temperatur. Da werden wahrscheinlich jetzt auch gleich alle, die aus dem Flugzeug steigen, das aus Düsseldorf kommt, erstmal sagen, ja, fast ein bisschen besser hier. Das fliegt jetzt in diesem Moment über Jukmajor und geht dann in den Landeanflug auf den Flughafen Palma. Ist einer von insgesamt 960 Starts und Landungen heute auf der Insel.
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2: Es ist 9.34 Uhr. Tollen Start rein in den Freitag heute. Ich glaube, bei vielen ist ein Kofferpacken angesagt am Wochenende. Vielleicht haben sie schon ein paar Klamotten rausgelegt, weil es auf die Insel geht. Denn die ersten Sommerferien starten ja in einigen Bundesländern. Heute ist letzter Schultag im Saarland, in Rheinland-Pfalz und in Hessen.

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0: 9.41 Uhr, wunderschönen Start rein in den Freitag. Hier ist das Inselradio und jetzt stellen Sie sich mal vor, Sie kaufen Konzerttickets eine Weile im Voraus, vergessen das und dann planen Sie Ihre Hochzeit und legen das auf den gleichen Tag. Blöd gelaufen. So ging es einem Paar aus Großbritannien. Und was haben die gemacht? Morgens geheiratet, Abend aufs Teddy Swims Konzert. Zeitmanagement ist alles, oder? Alles in einen Tag gepackt. Bei uns hören Sie Teddy Swims gleich mit Mr. Know-It-All noch vor 10.
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0: Es ist 9.50 Uhr.
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0: Unser Liebling der Woche ist natürlich die Inselradio Flower Power Sunset Party morgen im Joy Palace im Universal Hotel Neptuno an der Playa de Palma. Und das ist ja, wenn wir jetzt mal ehrlich sind, nicht einfach nur eine Party. Das ist so dieses ganz besondere Mallorca-Feeling, das wir alle kennen. Sie müssen sich das mal vorstellen, wir sind da ja in der Pool-Area, dann sehen wir da die Sonne untergehen über dem Meer. Alle schauen Richtung Horizont, sie haben die Musik im Ohr. Und das sind doch so diese Momente, da wissen wir dann alle, genau deswegen sind wir auf Mallorca. Deshalb machen wir hier Urlaub, deshalb leben wir hier. Das kann man nicht nachholen, nicht später anschauen. Das wird in einem Video nie so rüberkommen, wie das wirklich zu erleben in diesem Moment. Und entweder sind sie dabei oder eben nicht. Das ist einfach so ein Mallorca-Abend, den muss man erlebt haben. 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Und als Warm-up gibt es jetzt schon mal den passenden Song für die Inselradio Flower Power Party morgen. The Foundations, Build Me Up, Buttercup.

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2: Also ich bin mir sicher, einige von Ihnen haben schon längst das Kinderplanschbecken aus dem Garten in die Wohnung gezogen, unter den Schreibtisch, Wasser rein, Füße rein, damit Sie das heute aushalten. Das wird wieder richtig heiß. 31 Grad sind es jetzt schon in Düsseldorf, in Frankfurt und in Stuttgart. Tatsächlich ist auch möglich, dass heute im Südwesten 41 Grad erreicht werden. In München sind es auch schon 30 Grad. Auch hier knallt schon die Sonne ordentlich. Genauso in Leipzig und Berlin bei jeweils 27 Grad. Hamburg auch nochmal 27 Grad und jetzt schon ganz viel Sonne. In der Schweiz wird es heute auch nochmal heiß. 27 Grad sind es in Zürich. Österreich auch Sonne pur, kaum ein Wölkchen. 31 Grad auch schon in Wien. Wir schauen nach Kopenhagen, da ist noch ein bisschen angenehmer mit 23 Grad und Sonne. In Paris, da ist ja auch gerade schon die Hitzewelle seit ein paar Tagen, 29 Grad dort bei Sonne und Wolken.
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2: Und auch auf der Insel wird das heute nochmal ein Tag, um sich am besten, wie auch nur immer möglich, abzukühlen. Am Pool, am Strand, egal wie. Es geht nämlich hoch auf 37 Grad Top-Temperatur. Dazu gibt es bis zu 14 Sonnenstunden und einen fast komplett wolkenlosen Himmel. Ab dem Mittag gelten auch wieder Hitzewarnungen. Und zwar Hitzewarnstufe Gelb für die Insel Mitte und den Norden. Es bleibt auch voraussichtlich trocken. Die Regenwahrscheinlichkeit, die liegt bei gerade mal 5%. Jetzt am Morgen sind wir in Soja schon bei 30 Grad und bei 28 Grad in Kalaratjada. Und der Inselradio-Wettertrend, der sagt fürs Wochenende, dass es heiß sommerlich bleibt. Auch morgen mit bis zu 37 Grad Top-Temperatur. Sonntag vielleicht sogar noch ein Ticken wärmer mit bis zu 38 Grad. Und der spanische Wetterdienst hat auch jetzt schon Hitzewarnungen für das Wochenende rausgegeben.
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3: Im Studio Sönke Röhling. Schönen guten Tag. Lebenslange Haft, so lautet das Urteil für den Attentäter vom Magdeburger Weihnachtsmarkt. Die anschließende Sicherungsverwahrung wurde zum jetzigen Zeitpunkt aber nicht angeordnet. Das wird zum Ende der regulären Haftzeit geprüft. Der 51-Jährige war vor anderthalb Jahren mit einem Mietwagen über den Weihnachtsmarkt in Magdeburg gerast. 6 Menschen starben damals, mehr als 300 wurden verletzt. Viele Weihnachtsmärkte in Deutschland haben seitdem ihre Sicherheitsmaßnahmen verschärft. In Venezuela läuft nach den schweren Erdbeben mit über 230 Toten die internationale Hilfe an. Mehrere Länder, darunter Deutschland und die USA, kündigten an, Rettungskräfte in die Region zu schicken. Die Bundeswehr fliegt heute erste Hilfe ans Erdbebengebiet. In Deutschland soll es bei der Sanierung von Straßen, Brücken und Schienen schneller gehen. Über ein entsprechendes Gesetz entscheidet heute der Bundestag. Dabei geht es vor allem um Großprojekte im Verkehrs-, aber auch etwa im Energiebereich. So soll auch das Geld aus dem Sondervermögen für Infrastruktur schneller zum Einsatz kommen. Verkehrsminister Schnieder sagte bei NTV.
4: Bei vielen Projekten dauert es Jahre oder Jahrzehnte, bis wir Baurecht haben und bis man dann wirklich loslegen kann. Das werden wir jetzt ändern mit dem Infrastruktur-Zukunftsgesetz. Wir werden Planungs- und Genehmigungsprozesse vereinfachen. Und da wird es um Einsparungen nicht von Wochen und Monaten gehen, sondern Verfahren werden sie um Jahre verkürzen.
3: Europa ächzt weiter unter der Hitzewelle. Auch am Wochenende werden vielerorts Temperaturen von über 40 Grad erwartet. In den Niederlanden wurde jetzt auch ein großes Elektrofestival kurzfristig abgesagt. Zigtausend Besucher hatten gestern schon angefangen zu feiern. In der Nacht kam dann der Abbruch. Bei der Fußball-WM richtet sich der Blick fürs deutsche Team nach der Pleite gegen Ecuador schon aufs nächste Spiel. Wegen des komplizierten Rankings der Gruppendritten kommen fürs 16. Finale am Montag jetzt nur noch 3 Gegner in Frage. Schottland, Paraguay und Schweden.
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2: 10.03 Uhr ist es. Schön Start rein in den Freitag. Ich bin Lena Bernauer. Wenn ich jetzt aus dem Studiofenster schaue, dann ist das schon gut sichtbar. Die Schattenplätze, die sind begehrt. Sowohl im Café hier direkt bei uns gegenüber, da sind direkt die Plätze im Schatten weg, und aber auch auf dem Supermarktparkplatz. Auch da parken alle direkt unterm Baum, wo es ein bisschen schattig ist, damit das Auto nicht so extrem aufheizt.

0: Es ist 10.10 Uhr.
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0: Gästelisten gibt's doch nur in Clubs und auf exklusiven Partys. Ja, das denken wir alle, aber bald auch im Bus. Das ist wirklich kein Witz auf Mallorca, da plant der Verkehrsbund TIB ein Reservierungssystem für Busse. Und zwar erstmal für die Linie 203 zwischen Palma, Valldemossa, Deià und Port de Sóller. Der Grund, gerade im Sommer sind viele Linien so voll, dass Einheimische an den Haltestellen oft gar nicht mehr mitgenommen werden, weil natürlich auch viele Touristen jetzt die Busse für sich entdeckt haben und die Busse oft schon voll sind, sodass die Residenten dann stehen bleiben an der Haltestelle. Deshalb sollen Residenten mit der Intermodalkarte künftig auf den besonders stark frequentierten Linien Sitz- bzw. Mitfahrplätze vorab reservieren können. Und so soll dann sichergestellt werden, dass Pendler oder zum Beispiel auch Schüler auch in der Hochsaison zuverlässig ihren Bus bekommen. Das System, das soll jetzt zunächst mal auf ausgewählten Strecken getestet werden, wie eben der Linie 203, könnte aber dann später ausgeweitet werden.

0: 9.18 Uhr, hier ist das Inselradio am Freitag, gleich mit Musik von Leonie. Jetzt sage ich schon Leonie, das ist natürlich Loy, die aber mit bürgerlichem Namen Leonie Greiner heißt. Loy ist ihr Künstlername und sie hat auch schon in der Schule die ersten Talentwettbewerbe gewonnen. Also schon sehr früh wusste sie, dass sie mal Musikerin werden will. Loy, hören Sie gleich bei uns noch vor 10:30.
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10:25 Uhr, das Inselradio hier am Freitag. Und ich habe es gestern schon in der Innenstadt von Palma gesehen. Es hängen schon wieder die Rebajas-Schilder in den Schaufenstern. Der Sommerschlussverkauf ist gestern gestartet. Und tatsächlich gehören ja die Balearen und somit auch Mallorca zu den beliebtesten Shopping-Reisezielen in ganz Spanien. Mehr dazu gleich bei uns in den Lokalnachrichten nach Nelly Furtado und I'm Like a Bird um 11:30 Uhr.

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1: Es ist 10:30.
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1: Mit Marisa Challas. Hallo und schönen guten Tag. Bevor im Herbst wieder die ersten Starkregen einsetzen, lässt die Balearenregierung jetzt zahlreiche Bäche und Wasserläufe auf den Inseln reinigen. Auf Mallorca wurden im Mai unter anderem Abschnitte in Montuïri, Conseil und Campanet von Gestrüpp und Pflanzen befreit. Auch beschädigte Trockensteinmauern wurden repariert. Ziel ist es, den Wasserabfluss zu verbessern und das Risiko von Überschwemmungen bei heftigen Regenfällen zu verringern. Binnen einer Woche sind auf Mallorca zwei dreijährige Urlauberkinder nach Poolunfällen ums Leben gekommen. Jetzt ist auch das britische Mädchen gestorben, das am Mittwochabend in Pollença leblos im Pool gefunden worden war. Rettungskräfte konnten sie zunächst wieder beleben, doch auch sie erlag jetzt im Krankenhaus Son Espaces ihren schweren Verletzungen. Bereits am vergangenen Wochenende war ein dreijähriger Junge aus Dänemark nach einem ähnlichen Unfall auf einer Finca in Camp Picafort gestorben. Die Balearen zählen zu den wichtigsten Shopping-Reisezielen in Spanien. Laut einem neuen Bericht des spanischen Fremdenverkehrsamts Tour España belegen die Inseln Platz 5 im landesweiten Vergleich. Madrid liegt auf Platz 1. Urlauber, die zum Shoppen auf die Balearen kamen, gaben im vergangenen Jahr rund 625 Millionen Euro aus. Pro Person waren das also im Schnitt 1.400 Euro, bei einem durchschnittlichen Aufenthalt von 5,5 Tagen.
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1: Heute wieder mit ganz viel Sonne und einer Top-Temperatur von 37 Grad. Die Regenwahrscheinlichkeit gering, nur 5%.
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2: Heute am Freitag sind Wochenmärkte unter anderem in Llucmajor oder auch in Binissalem. Und da finden Sie natürlich gerade am Obststand alles, was so fantastisch nach Sommer schmeckt. Von Kirschen über Aprikosen bis hin zu natürlich Wassermelone. Und ganz bald kommt was Neues dazu. Und zwar die Mönchspflaume. Bruna Frade, das ist der mallorquinische Name für diese Pflaumensorte, ist eine ganz lokale Sorte hier von der Insel. Und das Tolle ist, die

0: Erinnert so ein bisschen an eine Zwetschge. So in circa 2 Wochen beginnt die Saison für die Mönchspflaume hier auf der Insel.
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0: Kurz nach 10:30, schönen Start rein in den Freitag. Jetzt sind Sie gerade auch schon dabei, die Kühlbox zu packen mit ganz vielen Eisakkus und Getränken für den Strandtag heute. Und falls Sie in der Ferienwohnung hier gerade sind auf Mallorca und keine Kühlakkus haben, dann tun es ja auch ganz normale Plastik-Wasserflaschen. Einfach ein bisschen ins Eisfach und die sind dann auch quasi wie Kühlakkus. Und das Gute ist, wenn die dann so nach und nach schmilzen, dann haben Sie den ganzen Tag über auch noch ein bisschen kühles Wasser. Lelia.

0: 10.39 Uhr hier ist das Inselradio am Freitag, gleich mit Musik von One Republic. Die sind auch gerade in Europa unterwegs, spielen auf einigen Festivals, geben Konzerte und sie hören sie gleich bei uns mit Need Your Love noch vor 11.
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0: Wunderbare Badebedingungen heute auf der Insel. Die Flaggen, die bisher bei uns gemeldet sind, sind alle grün. Nix Gelbes, nix Rotes dabei. Für unseren Strandtipp geht's an einen Strand, den viele von Ihnen vielleicht sogar kennen, wenn Sie schon mal in Palma Urlaub gemacht haben, vielleicht mal für einen Wochenendtrip waren. Und zwar ist es ein sehr beliebter Strand, auch bei den Locals hier. Es geht an die Cala Mayor. Ist von Palma Stadtzentrum aus sehr gut zu erreichen, zum Beispiel mit der Buslinie 4, wobei die natürlich gerade in den Sommermonaten etwas voll sein kann. Sie kommen aber trotzdem ganz gut mit dem Bus hin, ansonsten auch mit dem Auto und parken da einfach in der Nähe. Cala Mayor an sich ist auch ein beliebter Urlaubsort, das heißt, da sind viele Hotels, entsprechend aber auch viele Bars und Restaurants drumherum, also da haben sie wirklich alles. Außerdem gibt es am Strand Liegen und Schirme zu mieten. Rettungsschwimmer sind vor Ort, es gibt Toiletten, es gibt Duschen, also wirklich so ein All-Inclusive-Strand, wo es wirklich alles gibt, was Sie sich nur vorstellen können für einen schönen, langen Strandtag. Ist übrigens ein Sandstrand und es geht auch verhältnismäßig flach rein, also zum Baden ist auch wirklich super, gerade mit der ganzen Familie. Aktuelle Wassertemperatur haben wir noch gemessen an der Cala Mayor, liegt bei 25,5 Grad aktuell.
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0: Einen schönen Freitag, hier ist das Inselradio. Gleich übernimmt hier Patrick Rebin.
1: Hallöchen, das bin ich.
0: 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Oh, das wird ein Fest, oder?
1: Absolut, ich freue mich richtig, richtig doll drauf, ehrlicherweise.
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0: Hast du einen, den du dir
1: wünschen würdest? Na klar, If You're Going.
0: Der hier.
1: Richtig.
0: Oh, also der muss auch mindestens einmal laufen, wenn nicht sogar mehrmals, oder?
1: Ja, definitiv. Und der Vorteil ist, wenn Sie sich Lieder wünschen, dann fange ich nicht an zu singen.
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2: Ganz viel Sonne bei Ihnen in Deutschland, richtig schön sommerliches Wetter, auch fast überall blauer Himmel. Regen ist sowieso nicht in Sicht. Schauen wir mal auf die Temperaturen. Hamburg meldet 28 Grad, in Berlin sind wir ebenfalls bei 28, Leipzig meldet 30 Grad. Schauen wir Richtung Westen, Düsseldorf 33 Grad, Frankfurt am Main sagt ebenfalls 33, auch in Stuttgart messen wir 33, München 1 Grad frischer, hier sind wir bei 32 Grad. In der Schweiz sieht es auch sehr, sehr schön aus, nur wenig Wolken, sehr viel T-Shirt-Wetter angesagt. Zürich bei 29 Grad, perfekt für so ein Eis in der Frühstückspause vom Büro. Und auch Österreich sieht ganz fantastisch aus, hier ebenfalls viel Sonne. Kaum Wolken, Wien meldet 33 Grad und blauen Himmel. In den europäischen Hauptstädten ebenfalls die Sonne, die dominiert, in Amsterdam bei 29 Grad und in Paris bei 32.
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2: Auch hier auf der Insel heute wieder ein weiterer sommerlich heißer Tag. Die Top-Temperatur liegt bei 37 Grad, kaum Wolken am Himmel. Ab dem Mittag gilt dann auch wieder die Hitzewarnstufe Gelb für die Inselmitte und den Inselnorden. Außerdem bleibt voraussichtlich trocken, die Regenwahrscheinlichkeit laut dem spanischen Wetterdienst nur bei etwa 5%. Palma meldet 32 Grad aktuell. Am wärmsten ist es in Jukmajor. Hier messen wir 33 Grad, der Inselnorden meldet 29 in Alcudia. Und dann schauen wir mal noch kurz auf den Inselradio Mallorca Wettertrend. Auch das Wochenende wird sehr warm mit viel Sonne und bis zu 37 Grad. Morgen am Samstag, am Sonntag dann bis zu 38. Und der spanische Wetterdienst hat auch jetzt schon Hitzewarnungen für das Wochenende rausgegeben.
1: 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Es ist 11 Uhr. 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
3: Im Studio Sönke Röhling. Schönen guten Tag. Der Attentäter vom Magdeburger Weihnachtsmarkt muss lebenslang hinter Gitter. Das hat das Magdeburger Landgericht entschieden. Die Richter stellten auch die besondere Schwere der Schuld fest, Silas Quiring.
4: Ja, das wird wichtig, wenn es darum geht, wann der heute 51-jährige Verurteilte zum ersten Mal beantragen kann, aus der normalen Haft entlassen zu werden. Nach 15 Jahren wird das dann noch nichts. Außerdem hat das Gericht angeordnet, nochmal zu prüfen, ob der Mann anschließend in die Sicherungsverwahrung gehen soll. Nebenkläger und viele Angehörige hatten gehofft, dass die von vornherein verhängt wird. Bei der Todesfahrt wurden vor einer halb Jahren 6 Menschen getötet, mehr als 300 verletzt.
3: Nach den schweren Erdbeben in Venezuela läuft die internationale Hilfe an. Mehrere Länder kündigten an, Rettungskräfte in die Region zu schicken. Die Bundeswehr fliegt heute ein 50-köpfiges Team des Technischen Hilfswerks ins Erdbebengebiet. Es soll bei der Rettung von Verschütteten helfen. Die Zahl der Toten ist unterdessen auf mindestens 235 gestiegen. Rund 40.000 Menschen werden noch vermisst. Bei großen Bauprojekten soll es in Deutschland schneller gehen. Der Bundestag stimmt heute über ein entsprechendes Gesetz ab. Es soll Planung und Genehmigung beschleunigen, vor allem in den Bereichen Verkehr und Energie. So soll auch das Geld aus dem Sondervermögen für Infrastruktur schneller zum Einsatz kommen. Viele marode Straßen, Brücken und Schienen zeigen, es gibt Handlungsbedarf, so die Regierung. Umweltverbände warnen dagegen vor Einbußen beim Naturschutz. Langsam aber sicher füllt sich bei der Fußball-WM der Spielplan fürs 16. Finale. Das XXL-Turnier mit den vielen Rechnereien bereitet dem ein oder anderen Land aber auch Kopfzerbrechen. Finn Riebesel freund die fast zusammen.
5: Erst 4 von 16 Partien sind komplett. Den Auftakt machen übermorgen Kanada und Südafrika. Beide haben es zum ersten Mal aus der Gruppe geschafft. Kurios, obwohl die USA schon Gruppensieger und Bosnien-Herzegowina schon vorgestern durch war, ist jetzt erst klar, dass sie aufeinandertreffen. Hintergrund ist der komplizierte Vergleich der Gruppendritten. Noch offen ist, auf wen die Deutschen am Montag treffen. Mittlerweile sind nur noch 3 Gegner möglich: Schottland, Paraguay und Schweden.
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2: Auf direktem Weg in Richtung Wochenende.
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2: Einen wunderschönen Freitag Ihnen, Patrick Rebin am Mikrofon. Ich begleite Sie jetzt die nächsten 4 Stunden über Ihre Mittagspause bis in den Nachmittag rein und freue mich, dass Sie mit dabei sind.
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0: Mehr als 260 Strände und Buchten gibt es hier bei uns auf der schönsten Insel der Welt. Und in unserem Thema der Woche nehmen wir sie aktuell hier beim Inselradio mit an Strände, die nur zu Fuß zu erreichen sind. Deswegen heißt das Ganze auch Vamos a la Playa. Und mit meinem Kollegen Dominik Jordan geht's jetzt an einen Strand im Nordosten der Insel.
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2: Rund 10 Kilometer von Atar entfernt, mitten in einem Naturschutzgebiet und versteckt in einer Bucht, liegt die Cala Torta. Am besten erreichen Sie den Naturstrand durch eine Wanderung entlang der wunderschönen Klippen. Das empfiehlt auch Inselradio-Hörerin Reni aus Dresden.
3: Von der Cala Mesquita aus sind wir gelaufen, immer schön an der Küste lang und über die ganzen Hügel bis zur Cala Torta. Und dort war gerade so ein schönes Wetter, dass man sogar ins Wasser konnte.
2: Es gibt auch einen Parkplatz ganz in der Nähe der Cala Torta, aber der Weg dorthin ist etwas ruckelig. Vom Parkplatz sind es nochmal gut 15 Minuten zu Fuß bis zum Strand. Alternativ parken sie oben an der Straße und wandern etwa 45 Minuten runter zur Bucht. Da der Weg etwas steinig ist, wird festes Schuhwerk empfohlen. Nehmen Sie am besten auch genug zu trinken und Verpflegung mit und wenn Sie frühs loslaufen, ist das auch noch nicht so heiß. Der Strand selbst bietet hervorragende Bedingungen zum Schnorcheln und Tauchen. Auch bei FKK-Fans ist die Cala Torta ein beliebter Strand. Für Kinder ist der Strand jedoch nur bedingt geeignet, da er recht schnell steil ins Wasser abfällt. Wichtig zu wissen ist auch, dass es vor Ort keine Toilette und auch keine Liegen gibt. Im Sommer wird die Cala Torta aber von Rettungsschwimmern überwacht. Wenn Sie eine Wanderung durch das Naturschutzgebiet entlang der Küste mit einem Strandtag verbinden möchten, dann sind Sie an der Cala Torta genau richtig.
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0: Einen wunderschönen Freitagmittag Ihnen, das Inselradio Mallorca hier. Und bei uns geht's gleich weiter mit heißen karibischen Latin-Rhythmen. Ja, das ist einfach so ein fantastischer Sommersong. Also ich sag's Ihnen, wie es ist. Wenn bei Ihnen nicht eh schon 30 Grad wäre und die Sonne scheinen würde, dann spätestens jetzt wär's soweit. Señorita! Shawn Mendes zusammen mit Camila Cabello habe ich gleich noch vor halb für Sie.
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0: Es ist 11.30 Uhr.
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2: Mit Marisa Challas. Hallo und schönen guten Tag. Bevor im Herbst wieder die ersten Starkregen einsetzen, lässt die Balearenregierung jetzt zahlreiche Bäche und Wasserläufe auf den Inseln reinigen. Auf Mallorca wurden im Mai unter anderem Abschnitte in Montuïri, Conseil und Campanet von Gestrüpp und Pflanzen befreit. Auch beschädigte Trockensteinmauern wurden repariert. Ziel ist es, den Wasserabfluss zu verbessern und das Risiko von Überschwemmungen bei heftigen Regenfällen zu verringern. In Palmaniola hat gestern Abend ein Brand auf einem Gelände einer Transportfirma für einen Großeinsatz gesorgt. Gegen 20 Uhr geriet offenbar zunächst ein LKW in Brand. Die Flammen griffen dann anschließend auf weitere Fahrzeuge über. Wegen der starken Rauchentwicklung wurden Anwohner in unmittelbarer Nähe vorsorglich evakuiert. Verletzt wurde nach ersten Angaben aber niemand. Eine angebliche Bootsvermietung auf Mallorca hat Ermittler auf die Spur einer internationalen Betrügerbande gebracht. Die Firma soll keine Büros, keine Mitarbeiter und auch keine Boote gehabt haben. Aber über sie wurden Zahlungen gewaschen, getarnt als Buchungen deutscher Urlauber. Die Opfer kamen vor allem aus Europa. Die Bande soll gefälschte Online-Shops betrieben und sich außerdem als Sicherheitsabteilung von Banken ausgegeben haben. 9 Personen wurden festgenommen und Vermögenswerte im Wert von rund 2 Millionen Euro beschlagnahmt.
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2: Heute gibt's wieder Sonne ohne Ende mit bis zu 14 Sonnenstunden und einer Top-Temperatur von 37 Grad. Die Regenwahrscheinlichkeit sehr gering, nur 5%.
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0: 3 Kreuzfahrtschiffe heute hier bei uns im Hafen. Die Mein Schiff Flow, das neue Juwel der Mein Schiff Flotte, ist schon seit gestern da, fährt heute dann auf Willkommensreise. Und als ersten Halt geht's hier Richtung Rom. Die Silver Ray, die verlässt uns um 19 Uhr wieder Richtung Barcelona. Und die MSC Grandiosa, die fährt um 21 Uhr weiter. Hier geht's ebenfalls nach Barcelona.
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0: Genießen Sie die Sonne heute. Patrick Rebin beim Inselradio. Schöne Meerpool oder auch der heimischen Badewanne, wenn Sie gerade in Deutschland sind.

0: Yari. Schönen Freitagmittag Ihnen, das Inselradio Mallorca hier. Und die Musik, die jetzt kommt, steht unter dem Motto Heiße Beats aus kalten Ländern. So pick up. Ausdis, die Isländerin, kommt ursprünglich ja aus der Hauptstadt, aus Reykjavik. Hat mit Pickup auch einen Trennungssong rausgebracht, der aber trotzdem sehr viel Spaß macht. Sehr intim ist, aber auch sehr viel Spaß macht. Tolle Beats drunter gelegt. Gleich noch vor 12 hören Sie den hier bei mir.
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1: Heute Sommerabend in Palmas Schloss Belvedere und dazu gibt's auch noch traumhafte Live-Musik und zwar vom Florencio Cruz Electric Ensemble. Das Konzert heißt The Construction of a Brave Heart und ist Teil der Reihe Nights à Belvedere. Musikalisch wird's cineastisch, groß, mediterran und ja, ganz generell eigentlich ziemlich besonders mit Saxophon, Piano, Bass, E-Gitarre und Schlagzeug. Dazu kommt noch die wundervolle Stimme von Sängerin Ella Crevani und bei einigen Stücken sogar ein Streichertrio. Los geht's um 21.30 Uhr im Schloss Belvedere in Palma. Tickets kosten je nach Platz zwischen 18 und 30 Euro. Eine etwas andere Art der Kunst erleben Sie heute in Porto Soia. Im Museum della Mar del Porto Soia findet die Maritime Art 2026 statt. Das ist eine Kunstmesse, bei der, ja, richtig, das Meer natürlich im Mittelpunkt steht. Sie sehen da Arbeiten aus ganz verschiedenen künstlerischen Bereichen. Malerei, Fotografie, Skulpturen stehen auch welche rum und sie unterstützen dabei gleichzeitig noch junge Künstler. Los geht's um 18.30 Uhr im Museo della Mar del Porto Soia und der Eintritt ist kostenlos. Falls Sie noch mehr Infos zu den beiden Events wollen oder wo ganz anders hin, haben noch viele mehr, schauen Sie einfach mal auf inselradio.com, gibt's alles zum Nachlesen.
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1: Absolutes Freibadwetter heute bei Ihnen in Deutschland. Es ist richtig sonnig und dazu auch noch warm bis heiß, je nachdem, wo Sie sind. Hamburg 30 Grad, Berlin ebenfalls 30 Grad, in Leipzig messen wir 31. Schauen wir Richtung Westen rüber, Düsseldorf 34 und je weiter wir Richtung Süden schauen, desto wärmer wird's. Frankfurt am Main 35 Grad, auch in Stuttgart sind wir bei 35. Nur München ist dann wieder die Ausnahme, hier 32 Grad aktuell. In der Schweiz sieht's ganz ähnlich aus, nicht ganz so heiß, dafür schön warm mit Sonne und blauem Himmel. Zürich bei 31 Grad und auch Österreich ist sehr, sehr schön. Hier ist vor allem der Osten des Landes sehr warm, Wien 34 Grad mit ganz viel Sonne. In den europäischen Hauptstädten ansonsten ebenfalls vor allem die Sonne, die dominiert, scheint momentan über Dublin bei 23 oder auch über Warschau bei 29 Grad.
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1: Wenn wir von sommerlich heiß sprechen, sind wir hier bei uns auf der Insel genau richtig. Top-Temperatur heute bei 37 Grad, kaum Wolken am Himmel. Und jetzt ab 12 Uhr gilt dann auch Hitzewarnstufe Gelb für die Inselmitte und den Inselnorden. Bleibt voraussichtlich außerdem trocken heute. Die Regenwahrscheinlichkeit laut dem spanischen Wetterdienst nur bei etwa 5%. Schauen wir gerade mal drauf. Palma meldet 33 Grad. Ist damit eher das obere Regal, was die Temperaturen angeht. Im Inselnorden ist es minimal kühler, Campicafort 31 Grad. Am frischsten, in Anführungszeichen, ist es im Nordwesten, in Sacalobra. Hier messen wir 27 Grad. Schauen wir auf den Inselradio Mallorca Wettertrend. Auch das Wochenende wird sehr warm mit viel Sonne, bis zu 37 Grad am Samstag und bis zu 38 Grad am Sonntag. Und der spanische Wetterdienst, der hat auch jetzt schon Hitzewarnungen für das Wochenende rausgegeben. Also schön viel trinken und Hut aufsetzen.
0: 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Es ist 12 Uhr. 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
2: Im Studio Sönke Röhling. Schönen guten Tag. Der Attentäter vom Magdeburger Weihnachtsmarkt muss lebenslang hinter Gitter. Das hat das Magdeburger Landgericht entschieden. Die Richter stellten auch die besondere Schwere der Schuld fest, Silas Quiring.
3: Ja, das wird wichtig, wenn es darum geht, wann der heute 51-jährige Verurteilte zum ersten Mal beantragen kann, aus der normalen Haft entlassen zu werden. Nach 15 Jahren wird das dann noch nichts. Außerdem hat das Gericht angeordnet, nochmal zu prüfen, ob der Mann anschließend in die Sicherungsverwahrung gehen soll. Nebenkläger und viele Angehörige hatten gehofft, dass die von vornherein verhängt wird. Bei der Todesfahrt wurden vor eineinhalb Jahren 6 Menschen getötet, mehr als 300 verletzt.
2: Der Stellenabbau bei VW fällt wohl deutlich größer aus als bislang gedacht. Laut Manager-Magazin stehen weltweit 100.000 Jobs auf der Streichliste. Bislang war von halb so vielen die Rede. Das könnte auch die Werke in Zwickau, Hannover, Emden sowie das Audi-Werk in Neckarsulm hart treffen. In Deutschland soll es bei der Sanierung von Straßen, Brücken und Schienen künftig schneller gehen. Der Bundestag hat ein Gesetz verabschiedet, mit dem vor allem große Bauprojekte deutlich zügiger über die Bühne gehen können, auch durch Digitalisierung. Verkehrsminister Schnieder sagte bei NTV:
4: Bei vielen Projekten dauert es Jahre oder Jahrzehnte, bis wir Baurecht haben und bis man dann wirklich loslegen kann. Das werden wir jetzt ändern mit dem Infrastruktur-Zukunftsgesetz. Wir werden Planungs- und Genehmigungsprozesse vereinfachen. Und da wird es um Einsparungen nicht von Wochen und Monaten gehen, sondern Verfahren werden sich um Jahre verkürzen.
2: Apropos schnellere Bauprojekte. Es ist schon fast ein Running Gag. Das Megabauprojekt der Bahn Stuttgart 21 verschiebt sich wohl erneut. Bahnchefin Palla und Baden-Württembergs Regierungschef Özdemir wollen gleich ein Update geben. Vorab war schon durchgesickert, dass es mit der Eröffnung wohl erst in 5 Jahren etwas wird. Bei der Fußball-WM richtet sich der Blick fürs deutsche Team nach der Pleite gegen Ecuador schon aufs nächste Spiel. Wegen des komplizierten Rankings der Gruppendritten kommen fürs 16. Finale am Montag jetzt nur noch 3 Gegner in Frage. Schottland, Paraguay und Schweden.
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1: Mit Patrick Rebina Mikrofon. Schönen Freitagmittag Ihnen.
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1: Öffnen Sie mal bitte Ihren Kleiderschrank. Kramen da so ein bisschen und suchen sich da Ihr schönstes Hippie-Outfit raus. Dann gehen Sie raus in den Garten, pflücken eine Blume, stecken die in Ihre Haare und fertig ist Ihr Party-Outfit für morgen. Welches Event Sie da auf gar keinen Fall verpassen sollten, das verrate ich Ihnen gleich in weniger als 10 Minuten.
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1: 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Und da tanzen wir zum Besten der 60er, 70er und 80er, also wirklich einen bunten Mix von Hippie bis Disco-Fever. Und Tanja Sauerwein, das ist unsere Frau für die Events hier beim Sender. Was erwartet uns denn da Schönes?
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1: 625 Millionen Euro, das ist eine Riesenstange Geld. So viel haben Urlauber ausgegeben im letzten Jahr, die auf die Balearen geflogen sind, um hier shoppen zu gehen. Passend zum Sommerschlussverkauf gibt's jetzt eine neue Studie, die die Top-Shopping-Reiseziele innerhalb Spaniens herausgearbeitet hat. Wo die Balearen in diesem landesweiten Vergleich landen, das verrät meine Kollegin Marisa Jallas Ihnen gleich um halb in den Lokalnachrichten.
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2: Es ist 12.30 Uhr.
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3: Mit Marisa Challas. Hallo und schönen guten Tag. Die Balearen zählen zu den wichtigsten Shopping-Reisezielen in Spanien. Laut einem neuen Bericht des spanischen Fremdenverkehrsamts Tour España belegen die Inseln Platz 5 im landesweiten Vergleich. Madrid liegt auf Platz 1. Urlauber, die zum Shoppen auf die Balearen kamen, gaben im vergangenen Jahr rund 625 Millionen Euro aus. Pro Person waren das also im Schnitt 1.400 Euro, bei einem durchschnittlichen Aufenthalt von 5,5 Tagen. Bei einem schweren Unfall nahe Moro ist gestern ein 57-jähriger Mann ums Leben gekommen. Sein 24-jähriger Sohn, der den Pickup gefahren haben soll, wurde schwer verletzt ins Krankenhaus gebracht. Der Wagen war gegen 13.15 Uhr auf der Straße zwischen Zapobla und Moro von der Fahrbahn abgekommen, hatte sich mehrfach überschlagen und blieb letztendlich auf einem Feld auf dem Dach liegen. Der Vater starb noch am Unfallort. Die Unfallursache ist bislang noch unklar. Die Guardia Civil ermittelt jetzt. Fahrzeuge ohne Klimaanlage, kaum Wasserspender auf dem Rollfeld und fehlende Schattenbereiche. Die Gewerkschaft USO kritisiert die Arbeitsbedingungen des Bodenpersonals am Flughafen von Palma. Grund sind die derzeit hohen Temperaturen. Viele Beschäftigte seien zwischen 12 und 16.30 Uhr im Einsatz. Gerade dann, wenn es am wärmsten ist. Die Gewerkschaft fordert einen besseren Zugang zu Trinkwasser, gekühlte Pausenräume und wirksamere Schutzmaßnahmen.
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3: Heute wieder mit ganz viel Sonne und einer Top-Temperatur von 37 Grad. Die Regenwahrscheinlichkeit gering, nur 5%.
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2: Im Auto auf dem Weg nach Palma, um die Altstadt ein bisschen zu erkunden und Sommerschlussverkaufsrabatte zu shoppen. Und ich begleite Sie dahin. Patrick Rebin hier am Mikrofon. Hi!

0: Das ist Radio Mallorca am Freitag. Ich bin Patrick Rebin und ich lese jetzt Ihre Gedanken. Ich weiß nämlich, dass wenn ich zwei Themengebiete in den Raum werfe, einmal 90er und Dance Music, dass Sie dann garantiert an diesen Song hier denken. 1995, Faithless, Insomnia, wirklich der Dance-Track der 90er, geniale Nummer. Und davon gibt's jetzt eine Neufassung. Boah, nimmt diesen 90er Dance-Vibe total mit, finde ich. Bibi Rexha, New Religion heißt die Nummer, ist die erste Künstlerin, der erlaubt wird, dieses Sample für ein Lied zu nehmen. Hat sie ganz, ganz toll und fantastisch umgesetzt. Und den Song hören Sie gleich noch vor 1.
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0: Völlig egal, ob Sie auf Reggaeton oder Techno stehen, heute findet jeder hier auf der Insel die Party zu seiner Lieblingsmusik. Aber Obacht, nicht zu sehr verausgaben. Morgen steigt ja unsere große Inselradio Flower Power Sunset Party im Joy Palace, powered by Universal Beach Hotels. Dafür müssen Sie fit sein. Sarah Neu hat Ihnen die besten Partys der Insel für heute rausgesucht.
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2: Erst WM schauen, dann zu Reggaeton und Urban Beats feiern. Das geht heute in der Saar Society in Palma. Ab 21 Uhr fiebern sie mit beim Spiel Frankreich gegen Norwegen. Schon in der Halbzeitpause sorgt ein DJ für ausgelassene Partystimmung. Ab 23.30 Uhr geht's dann richtig los. Wer nur zum Fußballschauen kommt, für den ist der Eintritt kostenlos. Wer zur Party bleiben will, zahlt 12 Euro, ein Getränk inklusive. Die Saar Society finden Sie auf dem Paseo Marítimo in Palma. Beim Frequency Festival in Palma erwartet Sie heute eine Nacht voller basslastiger House- und Techno-Beats. Das Format aus Großbritannien ist dieses Jahr das erste Mal bei uns auf der Insel. Zum Auftakt heute Abend legen gleich 7 DJs auf. Los geht's um 20 Uhr im Wave Club. Ein Ticket kostet 75 Euro. Den Wave Club finden Sie in Palmas Industriegebiet Can Valero. Eine Mischung aus Groove und House. Das gibt's heute im Selva Club in Palma. Los geht's um Mitternacht im Industriegebiet Son Castello in Palma. Tickets gibt's ab 8 Euro. Alle Infos zu diesen Partys und noch ganz viele mehr finden Sie auf inselradio.com zum Nachlesen.
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2: Richtig schön sommerlich das Wetter bei Ihnen in Deutschland heute wieder. Es ist viel Sonne mit dabei, kaum Wolken, viel, viel blauer Himmel. In Hamburg zum Beispiel bei 31 Grad aktuell. Auch Berlin richtig nett, 31 Grad mit viel Sonne. Perfektes Wetter also, um sich ein bisschen an die Spree zu setzen. Und in Leipzig, da sind wir bei 33 Grad. Hier ebenfalls viel Sonne am Himmel. Schauen wir Richtung Westen rüber, Düsseldorf. Aktuell bei 35 Grad, auch hier mit viel Sonne. Und je weiter südlicher wir schauen, desto wärmer wird's. Frankfurt am Main 37 Grad, in Stuttgart messen wir 36. Hier jetzt auch ein paar Wölkchen am Himmel zu sehen. In München sind wir aktuell bei 32 Grad mit richtig blauem Himmel. In der Schweiz haben wir auch richtig viel Sonne, hier auch nur ganz vereinzelt ein paar Wölkchen. Zürich, Mix aus Sonne und Wolken bei 33 Grad. Und in Österreich, da sieht es ebenfalls ganz fantastisch aus, richtig schön sommerlich. Wien 34 Grad und Sonnenschein. Auch in den anderen europäischen Hauptstädten überwiegt die Sonne. Die scheint beispielsweise in Stockholm bei 23 Grad. Nur ganz vereinzelt ist mal ein bisschen Regen mit dabei. Aktuell in Oslo mit 20 Grad.
1: 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Es ist 13 Uhr. 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
3: Im Studio Sönke Röhling. Schönen guten Tag. Lebenslange Haft, so lautet das Urteil für den Attentäter vom Magdeburger Weihnachtsmarkt. Außerdem wurde die besondere Schwere der Schuld festgestellt. Der Verurteilte kann also erst viel später beantragen, aus der normalen Haft zu kommen. Und auch dann wird geprüft, ob er anschließend in die Sicherungsverwahrung geht. Der 51-Jährige war damals mit einem Mietwagen in die Menschenmenge gerast. Er tötete 6 Menschen, mehr als 300 wurden verletzt. In Thüringen sind 2 Jugendliche wegen Terrorverdachts festgenommen worden. Sie sollen die rechtsextreme Terrorgruppe Letzte Verteidigungswelle unterstützt haben. Die Bundesanwaltschaft wirft ihnen auch versuchten Mord vor. Die beiden sollen im vergangenen Jahr versucht haben, eine bewohnte Asylbewerberunterkunft in Schmölln anzuzünden. Bei großen Bauprojekten soll es in Deutschland schneller gehen. Union und SPD haben ein entsprechendes Gesetz im Bundestag verabschiedet. Es soll Planung und Genehmigung beschleunigen, vor allem im Verkehrsbereich. So soll auch das Geld aus dem Sondervermögen für Infrastruktur schneller zum Einsatz kommen. Mit der Änderung können viele Projekte um mehrere Jahre schneller fertig werden, sagte Verkehrsminister Schnieder. Umweltverbände befürchten dagegen Einbußen beim Naturschutz. Die Europäische Union will Männern aus der Ukraine im wehrfähigen Alter künftig keinen Schutz mehr gewähren. Damit reagiert die Kommission auf eine direkte Bitte aus Kiew. Für alle anderen Geflüchteten soll der Schutzstatus bis März 28 verlängert werden. Nach den schweren Erdbeben in Venezuela läuft die internationale Hilfe an. Mehrere Länder kündigten an, Rettungskräfte in die Region zu schicken. Die Bundeswehr fliegt heute ein 50-köpfiges Team des Technischen Hilfswerks ins Erdbebengebiet. Es soll bei der Rettung von Verschütteten helfen. Die Zahl der Toten ist unterdessen auf mindestens 235 gestiegen. Rund 40.000 Menschen werden noch vermisst. Langsam aber sicher füllt sich bei der Fußball-WM der Spielplan für die erste K.O.-Runde. 4 von 16 Partien sind komplett. Zum Auftakt spielt übermorgen Südafrika gegen Kanada. Für das Spiel der Deutschen am Montag sind jetzt nur noch 3 Gegner möglich. Schottland, Paraguay und Schweden.
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2: Mit Patrick Rebin am Mikrofon. Schönen Freitag Ihnen.
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2: Und nachdem hier beim Wetter gerade ein bisschen was durchgegangen ist, machen wir das jetzt einfach hier kurz fertig. Sommerlich warm auf der Insel bis zu 37 Grad und Hitzewarnstufe gelb bis 20 Uhr für die Inselmitte und den Inselnorden. Eine Regenwahrscheinlichkeit von 5% haben wir auch. Palma aktuell 33 Grad und Sonne. Am wärmsten ist es in Jukmajor mit 35 Grad. Und auch das Wochenende bleibt warm mit Hitzewarnungen und morgen bis zu 37 Grad. Ich wünsche Ihnen einen ganz wundervollen Freitag. Wir sind doch alle schon irgendwie ein bisschen im Wochenende.
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1: Ein Job, in dem Sie mit Ihrem Organisationstalent glänzen können, mit Menschen zu tun haben und im wunderschönen Südwesten der Insel sind. Habe ich. Und zwar als Standortassistenz bei einer großen Immobilienfirma in Santa Ponsa. Sie sind da für den Empfang, die Telefone und natürlich auch für die Büroabläufe verantwortlich, kümmern sich um die Orga von Besprechungen, Terminen und Events und haben außerdem auch die Kundendatenbank und deren Pflege im Blick. Mitbringen sollten Sie gute Ortskenntnisse. Hier will die Firma mindestens 2 Jahre lang Wohnsitz auf Mallorca, also sollten Sie schon gehabt haben, logischerweise. Außerdem sollten Sie eine kaufmännische Ausbildung haben und auch PC-Kenntnisse mitbringen. Und wenn das jetzt genau nach Ihrem Job klingt, dann bewerben Sie sich doch einfach. Alle Infos dazu gibt's bei uns auf der Website zum Nachlesen.
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0: Wenn Sie gestern in der Nähe von Palmagnola unterwegs waren, dann waren Sie sicherlich irritiert wegen der großen Rauchwolke, die da zu sehen war. Kann ich Sie jetzt aufklären hier beim Inselradio Mallorca? Das Ganze war ein Brand in einer Transportfirma. Von einem LKW aus hatte sich das Feuer da ausgebreitet. Was genau passiert ist, das verrät meine Kollegin Marisa Jallas Ihnen gleich um halb in unseren Lokalnachrichten.
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2: Es ist 13.30 Uhr.
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3: Mit Marisa Challas. Hallo und schönen guten Tag. Die Balearen zählen zu den wichtigsten Shopping-Reisezielen in Spanien. Laut einem neuen Bericht des spanischen Fremdenverkehrsamts Tour España belegen die Inseln Platz 5 im landesweiten Vergleich. Madrid liegt auf Platz 1. Urlauber, die zum Shoppen auf die Balearen kamen, gaben im vergangenen Jahr rund 625 Millionen Euro aus. Pro Person waren das also im Schnitt 1.400 Euro, bei einem durchschnittlichen Aufenthalt von 5,5 Tagen. In Palmañola hat gestern Abend ein Brand auf einem Gelände einer Transportfirma für einen Großeinsatz gesorgt. Gegen 20 Uhr geriet offenbar zunächst ein LKW in Brand. Die Flammen griffen dann anschließend auf weitere Fahrzeuge über. Wegen der starken Rauchentwicklung wurden Anwohner in unmittelbarer Nähe vorsorglich evakuiert. Verletzt wurde nach ersten Angaben aber niemand. Eine angebliche Bootsvermietung auf Mallorca hat Ermittler auf die Spur einer internationalen Betrügerbande gebracht. Die Firma soll keine Büros, keine Mitarbeiter und auch keine Boote gehabt haben. Aber über sie wurden Zahlungen gewaschen, getarnt als Buchungen deutscher Urlauber. Die Opfer kamen vor allem aus Europa. Die Bande soll gefälschte Online-Shops betrieben und sich außerdem als Sicherheitsabteilung von Banken ausgegeben haben. 9 Personen wurden festgenommen und Vermögenswerte im Wert von rund 2 Millionen Euro beschlagnahmt.
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3: Heute gibt's wieder Sonne ohne Ende mit bis zu 14 Sonnenstunden und einer Top-Temperatur von 37 Grad. Die Regenwahrscheinlichkeit sehr gering, nur 5%.
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2: Die Sonne scheint, heißt heute schön den freien Tag im Pool genießen oder an den Strand fahren und ein bisschen schwimmen gehen. Wenn Sie da noch kein Ziel haben, habe ich vor zwei noch einen Tipp.

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0: Handtuch, check. Sonnenbrille, check. Sonnencreme, ebenfalls check. Strandtasche ist gepackt, setzen Sie sich ins Auto und ab geht's an die Playa. Wo genau hin, das verrate ich Ihnen jetzt.
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0: Wir schauen natürlich erstmal auf die Flaggensituation hier rund um die Insel und ich kann Ihnen sagen, es ist nicht nur sehr, sehr gutes Strandwetter, nein, auch die Strandbedingungen sind heute mal wieder absolut fantastisch. Rote Flaggen habe ich keine einzige, heißt, wir haben keine Badeverbote aktuell und gelbe Flaggen habe ich auch nur eine. Da würde ich Ihnen aber auch tatsächlich nicht empfehlen, ins Wasser zu gehen. Heute ist die Cala Mesquita im Nordosten, hier sind Quallen gesehen worden und Sie wissen ja, die Dinger tun ganz schön weh, wenn Sie so eine abbekommen. Einen Strandtipp habe ich Ihnen natürlich auch dabei. Für den fahren wir jetzt zusammen in die Tramuntana, also den Inselwesten, an die Cala de Ya. Ist wirklich ein wunderschöner Ort und passend dazu ein wunderschöner Strand. Hinkommen ist teilweise ein bisschen abenteuerlich. Ja? Sie fahren aus Richtung Valdemossa, kommt einmal durch den Ort durch und kurz danach dann nach links. Dann geht so eine enge Serpentinenstraße runter bis zum Parkplatz. Auf dem Weg zum Strand sind dann Straßenverkäufer mit kleinen Souvenirs und frisch gepresstem Orangensaft. Und der Strand selbst, der ist so ein bisschen in zwei Teile geteilt, gibt groben Sand und Steine am Boden. Haben aber auch zwei Strandbars, in denen können Sie dann ein kühles Getränk genießen, während Sie ganz entspannt aufs Meer schauen und das Wetter genießen. Und auch Promis sind hier übrigens hin und wieder mal unterwegs. Letztes Jahr zum Beispiel Dua Lipa.
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0: 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Das kommt mir spanisch vor.
1: In Spanien ist es bald tatsächlich erlaubt, mit dem Motorrad auf dem Standstreifen der Autobahn zu fahren. Klingt erstmal völlig verrückt, stimmt aber. Ab Oktober gelten hier nämlich neue Verkehrsregeln. Und wenn auf der Autobahn ein Stau oder zumindest mal zähfließender Verkehr herrscht, dann dürfen Motorräder und Mopeds den rechten Standstreifen benutzen. Allerdings nur da, wo es ausdrücklich ausgeschildert und erlaubt ist und mit maximal 30 Stundenkilometern. So sollen Staus entschärft und Motorradfahrer besser geschützt werden. Aber das ist noch nicht alles, ja. Ebenfalls neu, Radfahrer müssen künftig auf Landstraßen immer einen Helm tragen. Es gibt keine Ausnahmen mehr, zum Beispiel wegen großer Hitze oder so. Und Autofahrer, die müssen beim Überholen von Radfahrern mindestens 20 km/h langsamer fahren, als das Tempo theoretisch wäre. Auf Straßen mit mehreren Fahrspuren muss außerdem komplett die Spur gewechselt werden, um Fahrräder zu überholen. E-Scooterfahrer, die müssen mindestens 15 Jahre alt sein und einen Helm tragen. Und auch Taxifahrer, die müssen sich jetzt anschnallen. Bislang gab es eine Ausnahme der Gurtpflicht für Taxi- und Lieferwagenfahrer und Fahrschullehrer. Die wird jetzt mit der Änderung aber aufgehoben und nur noch medizinisches Personal im Krankenwagen ist davon befreit.
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2: Wunderschön sommerliches Wetter heute bei Ihnen in Deutschland. Ganz viel Sonne, nur wenig Wolken, und regnen tut sowieso nicht. Die Temperaturen sehen auch gut aus. Schauen wir gleich mal drauf. Hamburg meldet 32 Grad. In Berlin messen wir ebenfalls 32. Leipzig ist sogar bei 33 Grad. Schauen wir mal Richtung Westen rüber. Da wird es nochmal deutlich wärmer. Düsseldorf 36 Grad. Und auch wenn wir Richtung Süden runtergehen, steigt die Temperatur. Frankfurt 38 Grad. Ey, ich hoffe, Sie haben eine Klimaanlage zu Hause, wenn Sie da in der Gegend wohnen. Stuttgart 36 Grad und in München sind wir aktuell bei 33 Grad. Schauen wir in die Schweiz, hier ebenfalls sehr, sehr schön. Zürich 34 Grad, hier zwischendurch auch immer mal wieder ein paar Wölkchen unterwegs, die dann natürlich auch ein bisschen für Abkühlung sorgen können. Und in Österreich, da ist es ebenfalls sehr schön, sehr sonnig und mit viel blauem Himmel. Den gibt es aktuell über Wien bei 35 Grad. In den europäischen Hauptstädten ist von allem ein bisschen was dabei. Regen haben wir weiterhin in Oslo, hier bei 21 Grad. Trotzdem dominiert auch hier überall eigentlich größtenteils die Sonne. Budapest wird richtig schön sommerlich bei 36 Grad.
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2: Sommerlich heiß, da sind wir doch auch schon direkt hier beim Inselwetter. Genauso sieht es nämlich aus. Top-Temperatur heute bei 37 Grad, kaum eine Wolke am Himmel zu sehen. Und noch bis 20 Uhr die Hitzewarnstufe gelb für die Inselmitte und den Inselnorden. Bleibt außerdem voraussichtlich trocken. Die Regenwahrscheinlichkeit laut dem spanischen Wetterdienst heute nur bei etwa 5%. Aktuell in Palma 32 Grad. Der Inselnorden meldet 30, in Can Picafort, in Jukmajor ist es am wärmsten. Hier messen wir aktuell 35 Grad. Und dann schauen wir noch kurz auf den Inselradio Mallorca Wettertrend. Das Wochenende wird ebenfalls wieder sehr warm mit viel Sonne. Bis zu 37 Grad morgen am Samstag und 38 Grad am Sonntag. Und der spanische Wetterdienst hat jetzt auch schon Hitzewarnungen rausgegeben. Die gelten fürs ganze Wochenende.
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3: Im Studio Cornelius Dreger. Schönen guten Tag. Der Attentäter vom Magdeburger Weihnachtsmarkt muss lebenslang hinter Gittern. Das hat das Magdeburger Landgericht entschieden. Die Richter stellten auch die besondere Schwere der Schuld fest. Silas Quiring.
4: Ja, das wird wichtig, wenn es darum geht, wann der heute 51-jährige Verurteilte zum ersten Mal beantragen kann, aus der normalen Haft entlassen zu werden. Nach 15 Jahren wird das dann noch nichts. Außerdem hat das Gericht angeordnet, nochmal zu prüfen, ob der Mann anschließend in die Sicherungsverwahrung gehen soll. Nebenkläger und viele Angehörige hatten gehofft, dass die von vornherein verhängt wird. Bei der Todesfahrt wurden vor 1,5 Jahren 6 Menschen getötet, mehr als 300 verletzt.
3: Deutschland leuchtet lila. Der Deutsche Wetterdienst warnt im ganzen Land vor teils extremer Hitze. Bis zu 41 Grad sind heute möglich. So heiß war es im Juni hier noch nie. Im Westen des Landes haben einige Regionen schon über eine Woche mit den besonders hohen Temperaturen zu kämpfen. Die Hitze kann beispielsweise zu Kreislaufproblemen führen. Besonders gefährdet sind etwa Ältere, Schwangere oder auch Kinder. Das sind Pläne mit echter Sprengkraft. Bei VW stehen offenbar weltweit 100.000 Jobs auf der Streichliste. Das berichtet das Manager-Magazin. Demnach könnten mittelfristig in Deutschland auch die VW-Standorte in Hannover, Zwickau und Emden sowie das Audi-Werk Neckarsulm geschlossen werden. Die nächste Verspätung bei der Deutschen Bahn ist jetzt offiziell. Stuttgart 21 verzögert sich um weitere 5 Jahre. Der Tiefbahnhof soll erst 2031 öffnen. Letzte Arbeiten im Großraum Stuttgart werden erst 2033 fertig. Auch die Kosten steigen um weitere 3 Milliarden Euro. Langsam aber sicher füllt sich bei der Fußball-WM der Spielplan für die erste K.O.-Runde. 4 von 16 Partien sind komplett. Zum Auftakt spielt übermorgen Südafrika gegen Kanada. Für das Spiel der Deutschen am Montag sind jetzt nur noch 3 Gegner möglich: Schottland, Paraguay und Schweden.
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2: Schönen Freitag Ihnen und frohes Schwitzen.
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2: Patrick Rebin am Mikrofon. Freue mich, dass Sie mit dabei sind an diesem Hitzefreitag oder eben auch Hitzefreitag. Passt irgendwie beides. Und also langsam frage ich mich, ob mal jemand diese Heizung runterdrehen kann, bitte da draußen. So 5 Grad weniger wären doch auch noch voll in Ordnung. Naja, genießen Sie Ihren Tag trotzdem heute.
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1: Ist jetzt am Wochenende und ja eigentlich die ganze nächste Woche über die ganzen St.-Pere-Feierlichkeiten in den Gemeinden hier auf der Insel. Eine Woche lang wird Ende Juni der Fischer und Schutzpatron St.-Pere, also auf Deutsch der heilige Petrus, gefeiert. Typisch sind Sardinen essen wäre ein bisschen viel, glaube ich. Schiffsprozessionen und ganz viel Feuerwerk. Und besonders in Palma geht's dabei rund. Im Viertel Putsch de San Pere gibt's heute ab 20 Uhr ein gemeinsames Sardinenessen mit Live-Musik, DJ-Sessions auf der Plata Porta Santa Catalina. Also richtig schön alles. Und morgen gibt's dann noch die große Prozession der Fischer. Start ist da um 18.30 Uhr an der Kirche St. Creo. Von hier geht's mit Dudelsackspielern zur Hafenmole. Ab 20 Uhr startet dann die Schiffsprozession mit der Heiligenfigur. Aber auch in anderen Gemeinden gibt's viel Programm. In Colonia de San Pere wird das Fest heute mit viel Live-Musik und natürlich dem Umzug der traditionellen Riesenköpfe und Dudelsackspieler eröffnet. Ab 22.30 Uhr gibt es dann noch ein gemeinsames Sardinengrillen auf dem Paseo Maritim. Und die komplette Übersicht, die finden Sie natürlich auch nochmal online auf inselradio.com.

0: Hier auf den Balearen können sich die Gemeinden 2 Tage im Jahr raussuchen, an denen sie zusätzlich zu den spanienweiten Feiertagen noch frei haben wollen. Das Inselradio hier. Und zumindest in der Inselhauptstadt, also in Palma, ist die Entscheidung jetzt gefallen. Welche beiden Tage das im nächsten Jahr sind, das verrät meine Kollegin Marisa Jallas Ihnen gleich um 1:30 in den Lokalnachrichten.
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1: 14.30 Uhr.
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3: Mit Marisa Challas. Hallo und schönen guten Tag. Der Stadtrat von Palma hat beschlossen, der 20. Januar, also San Sebastian, und der 24. Juni, San Juan, sind auch 2027 wieder Feiertage in Palma. Damit bleiben dieselben beiden Termine arbeitsfrei wie schon 2026. Besonders der 20. Januar soll laut Rathaus dauerhaft arbeitsfrei bleiben. 2024 gab es viel Kritik, weil der Feiertag damals auf einen Samstag fiel und nicht ersetzt wurde. Jede Gemeinde auf den Balearen muss zusätzlich zu den spanienweiten Feiertagen zwei eigene Feiertage festlegen. Eine angebliche Bootsvermietung auf Mallorca hat Ermittler auf die Spur einer internationalen Betrügerbande gebracht. Die Firma soll keine Büros, keine Mitarbeiter und auch keine Boote gehabt haben. Aber über sie wurden Zahlungen gewaschen, getarnt als Buchungen deutscher Urlauber. Die Opfer kamen vor allem aus Europa. Die Bande soll gefälschte Online-Shops betrieben und sich außerdem als Sicherheitsabteilung von Banken ausgegeben haben. 9 Personen wurden festgenommen und Vermögenswerte im Wert von rund 2 Millionen Euro beschlagnahmt. TUI Spain hat ihr erstes Reisebüro auf Mallorca eröffnet. Der neue Flagship-Store an der Playa de Palma richtet sich vor allem an spanische Kunden und bietet das gesamte Reiseangebot des Konzerns, von Urlauben in Europa bis hin zu Fernreisen. Sebastian Ebel, CEO der TUI Group.
4: Naja, es gibt ganz viele Leute, die kommen ja schon hierher und haben Servicefragen. Jetzt können wir ihnen noch Reisen anbieten, verkaufen und das rundet das Ganze ab. Und natürlich haben wir ein schönes Logo, unseren schönen Smile draußen vor der Tür für alle sichtbar.
3: Mit der Eröffnung will TUI ihre Präsenz auf den Balearen stärken und den Vertrieb auf der Iberischen Halbinsel weiter ausbauen. Mallorca gilt dabei als strategischer Wachstumsstandort. Jährlich verbringen mehr als 2 Millionen TUI-Gäste ihren Urlaub auf der Insel.
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3: Heute wieder mit ganz viel Sonne und einer Top-Temperatur von 37 Grad. Die Regenwahrscheinlichkeit gering, nur 5%.
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1: Die Klimaanlage sucht über Ihnen aus. Dem Radio kommt Mallorca und natürlich die beste Musik. Mein Name ist Patrick Rebin und ich wünsche Ihnen einen schönen Freitagnachmittag.

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1: Heute Abend ist es endlich soweit. Da startet die Willkommensreise der neuen Mein Schiff Flow und Inselradio. Schiffsreporter Dominik Jordan ist gestern als einer der ersten an Bord gegangen. Wir schalten jetzt mal gleich zu ihm rüber. Sag mal, Dominik, wie läuft's denn so?
2: Hallo zu dir rüber ins Studio und ich kann euch fast sehen von hier, denn die Mein Schiff Flow steht immer noch im Hafen von Palma. Wir sind hier über Nacht geblieben. Heute Abend geht's erst los. Und das ist wirklich was ganz Besonderes. Das kommt hier auf Mallorca gar nicht so häufig vor, denn der Hafen war 24 Stunden geöffnet. Das heißt, die Gäste konnten den Abend nutzen und in Palma etwas Leckeres essen gehen, den Sonnenuntergang vielleicht von der Kathedrale aus sehen oder auch von einer der vielen Rooftop-Bars.
1: Ja, Dominik, du, ich hoffe, du hast Palma auch ein bisschen angeguckt. Ist ja, soll ja eine schöne Stadt sein, habe ich gelesen. Nee, sag mal, bist du auch von Bord gegangen oder wie hast du den Abend so verbracht?
2: Ich habe mir das Ganze mal von der anderen Seite angeschaut. Vom Schiff hat man nämlich einen richtig guten Blick auf Palma, vor allem ganz oben auf Deck 19. Von dort aus sieht man das Castel de Bellver, die Kathedrale, im Hintergrund sogar das Tramontana-Gebirge, also eine richtig gute Aussicht. Und danach ging es für mich in die exklusive Captain's Bar. Und da habe ich aus einer Badewanne getrunken. Also wirklich kein Spaß, da gibt es die abgefahrensten Cocktails. Alles auch so mit so Goldstaub und so weiter. Da glänzt alles Gold in dieser Captain's Bar. Barkeeper-Weltmeisterin Lynn, die hat das Barkonzept dafür entwickelt. Die war auch da und hat uns mal ihre besten Kreationen gezeigt.
1: Okay, nicht schlecht, lieber Dominik. Wie diese Cocktails genau aussehen und wie der erste Tag an Bord so lief für unseren Schiffsreporter, sehen Sie natürlich auch bei uns auf unserem Inselradio Mallorca Instagram-Kanal.
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1: Ja Mensch, lieber Dominik, dann dir auf jeden Fall ganz viel Spaß, wenn es jetzt heute dann endlich losgeht auf hoher See. Und ich freue mich, von dir neue Updates zu bekommen.

0: Einen wunderschönen Freitagnachmittag Ihnen, das Inselradio Mallorca hier. Ich bin Patrick Rebin, jetzt aber nicht mehr allein im Studio. Mein Kollege Klaas Tucholke ist da. Grüß dich.
1: Hallo.
0: Du siehst so ausgeschlafen aus, hör mal.
1: Ja, ich hatte 3 Tage frei.
0: Ja, gut, okay. Also ich wollte darauf hinaus, dass ich tatsächlich langsam so ein bisschen Probleme bekomme wegen dieser WM-Taktung oder wegen des WM-Rhythmus und mein Schlaf darunter leidet. Ist das bei dir auch so?
1: Nö, geht eigentlich. Muss ich ehrlich sagen, ich bin ja relativ nachtaktiv, deswegen fällt mir das gar nicht so schwer. Und außerdem gucke ich die Spiele auch alle gar nicht.
0: Aber ein Spieler, den hast du tatsächlich so ein bisschen im Fokus, ne?
1: Ja, es ist Dennis Undav. Mein Dennis Undav. Ich bin da, also es ist eine ganz witzige Geschichte. Und zwar kommt er ja vom glorreichen TSV Achim bei Bremen, wo ich auch groß geworden bin bei diesem Verein.
0: Ja.
1: Und ich habe das völlig vergessen, dass ich mal sein Trainer gewesen bin. Und es gibt jetzt gerade derzeit ganz viele Reportagen, unter anderem auch von der ARD Sportschau. Und da haben die ein Bild gezeigt, wo ich mit drauf gewesen bin. Und gesagt, ach so, Mensch, ich war ja auch mal Trainer von Dennis Undav.
0: Also ich dachte, du hast gesagt, ach so, Mensch, ich war ja auch mal jünger.
1: Ja, genau, ich war auch mal jünger. Nee, aber er ist ein ganz, ganz kleiner, blonder Junge mit dabei und das bin ich. Und direkt vor mir steht Dennis Undav, unser WM-Held. Auf der anderen Seite bin ich natürlich ein bisschen traurig, dass über Dennis Undav eine Reportage gedreht worden ist. Aber Klaas Tucholke, der es zum Inselradio Mallorca geschafft hat, noch nicht.
0: Also, falls da draußen irgendjemand von der ARD Sportschau zuhören sollte, bitte eine Reportage über Klaas Tucholke drehen. Ansonsten einfach dranbleiben. Der übernimmt jetzt nämlich ab 15 Uhr hier die Sendung. Viel Spaß und schönes Wochenende. We'll be right back.

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1: Weiterhin extrem heiß in Deutschland. So heiß, dass die Menschen tatsächlich in eine Sauna gehen, um sich abzukühlen. Tagsüber verbreitet sonnig oder gering bewölkt und trocken. Höchstwerte zwischen 31 und 38 Grad. Im Westen und Südwesten lokal sogar bis zu 41 Grad. Wahnsinn. In Hamburg haben wir 33 Grad. Berlin genauso. Leipzig 34. Düsseldorf 37. Frankfurt 38 Grad. Überall strahlender Sonnenschein. In Stuttgart Sonne, Wolken bei 37. München wiederum nichts als Sonne bei 33 Grad. In der Schweiz ebenfalls ein paar schöne Wetterwolken am Himmel. Zürich derzeit bei 34 Grad. Österreich ebenso, rund um Wien aber strahlender Sonnenschein bei 35 Grad. In Lissabon haben wir Sonne, Wolken bei 25 Grad und Göteborg nichts als Sonne bei 25 Grad.
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1: Ein weiterer sommerlich heißer Tag heute bei uns auf der Insel. Die Top-Temperatur, die liegt bei 37 Grad. Dazu gibt es bis zu 14 Sonnenstunden und kaum Wolken am Himmel. Seit dem Mittag gibt es eine Hitzewarnung in der Farbe Gelb für die Inselmitte und den Norden. Es bleibt voraussichtlich trocken, Regenwahrscheinlichkeit 5%. In Inka haben wir 34 Grad, hier in Palma 31 Grad und Porto Cristo 31 Grad und überall nichts als Sonne. Der Inselradio Wettertrend. Auch das Wochenende wird sehr warm mit viel Sonne und bis zu 37 Grad morgen am Samstag und bis zu 38 Grad am Sonntag. Der spanische Wetterdienst hat auch jetzt schon Hitzewarnung für das Wochenende herausgegeben.
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2: Im Studio Cornelius Dreger. Schönen guten Tag. Lebenslange Haft, so lautet das Urteil für den Attentäter vom Magdeburger Weihnachtsmarkt. Außerdem wurde die besondere Schwere der Schuld festgestellt. Der Verurteilte kann also erst viel später beantragen, aus der normalen Haft zu kommen. Und auch dann wird geprüft, ob er anschließend in die Sicherungsverwahrung geht. Der 51-Jährige war 2024 mit einem Mietwagen über den Weihnachtsmarkt gerast. 6 Menschen starben, mehr als 300 wurden verletzt. Viele Weihnachtsmärkte in Deutschland haben seitdem ihre Sicherheitsmaßnahmen verschärft. Die extreme Hitze hat Europa weiter im Griff. In Deutschland werden heute bis zu 41 Grad erwartet. Das wäre ein neuer Rekord für einen Tag im Juni. In Paris wurde fürs Wochenende sogar der Ausschank von Alkohol verboten, um das Gesundheitssystem nicht unnötig zu belasten. Die Kosten für das Megabahnprojekt Stuttgart 21 steigen weiter. Wie Bahnchefin Evelyn Paller jetzt bestätigt hat, wird mit zusätzlichen Kosten von rund 3 Milliarden Euro gerechnet. Auch der Eröffnungstermin für den Tiefbahnhof in Stuttgart wurde um 5 weitere Jahre verschoben auf 2031. Als Ursachen nannte Paller unter anderem:
3: Die Digitalisierung des Bahnknotens hat sich als deutlich anspruchsvoller erwiesen, als vor einigen Jahren absehbar war. Zweitens: Die Planungsprozesse hatten nicht immer den erforderlichen Reifegrad. Drittens, das Technikgebäude aus dem Jahr 2013 ist nicht mehr passend für den heutigen Bedarf.
2: Bei künftigen Großbaustellen in Deutschland soll es schneller vorangehen. Ein entsprechendes Gesetz hat der Bundestag jetzt verabschiedet. Vor allem Straßen- und Schienenprojekte sollen zügiger geplant und genehmigt werden. Umweltverbände warnen allerdings vor Nachteilen für den Naturschutz. Bei der WM richtet sich der Blick fürs deutsche Team nach der Pleite gegen Ecuador schon aufs nächste Spiel. Wegen des komplizierten Vergleichs der Gruppendritten kommen fürs 16. Finale am Montag jetzt noch 3 Gegner in Frage: Schottland, Paraguay und Schweden.
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1: Klaas Tucholke genießt zusammen mit Ihnen das tolle Wetter.
0: Hallo Mallorca. Yeah,
1: yeah, yeah. Viel Spaß beim Rumtoben am Strand, bei der Abkühlung im Mittelmeer und beim entspannten Nickerchen auf der Liege. Ich wünsche einen fantastischen Freitag. Hallo zusammen.
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0: ganz schön aufregender Sommer für unseren Juan Daniel Mundo Feliz hier beim Inselradio Mallorca. 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
0: Gästelisten gibt's doch nur in Clubs und auf exklusiven Partys. Ja, aber bald auch im Bus. Das ist kein Witz. Auf Mallorca plant nämlich der Verkehrsverbund TIB ein Reservierungssystem für Busse. Und zwar für die Linie 203 zwischen Palma, Valdemossa, Deia und Port de Soya. Der Grund, gerade im Sommer sind viele Linien nämlich so voll, dass Einheimische an den Haltestellen oft gar nicht mehr mitkommen, weil die Busse bereits mit Touristen besetzt sind. Deshalb sollen Residenten jetzt mit Intermodalkarte künftig auf den besonders stark frequentierten Linien Sitz beziehungsweise Mitfahrplätze vorab reservieren können. So soll dann halt sichergestellt werden, dass Pendler oder Schüler auch in der Hochsaison zuverlässig ihren Bus bekommen. Das System soll zunächst auf ausgewählten Strecken getestet werden und könnte später ausgeweitet werden. 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

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Die Hitze hat Zentraleuropa aber sowas von fest im Griff, hier auf Mallorca ja schon ein bisschen länger die Situation, sodass sich auch die Beschäftigten ganz explizit an Palmas Flughafen beschweren. Es werden bessere Bedingungen gefordert. Was genau, das erzählt uns gleich Marisa Challas in unseren Inselradio Mallorca Lokalnachrichten um 3:30.

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1: Wir haben es ziemlich genau 3:30.
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0: zusätzlich zu den spanienweiten Feiertagen zwei eigene Feiertage festlegen. Fahrzeuge ohne Klimaanlage, kaum Wasserspender auf dem Rollfeld und fehlende Schattenbereiche. Die Gewerkschaft USO kritisiert die Arbeitsbedingungen des Bodenpersonals am Flughafen von Palma. Grund sind die derzeit hohen Temperaturen. Viele Beschäftigte seien zwischen 12 und 16.30 Uhr im Einsatz. Gerade dann, wenn es am wärmsten ist. Die Gewerkschaft fordert einen besseren Zugang zu Trinkwasser, gekühlte Pausenräume und wirksamere Schutzmaßnahmen. Bevor im Herbst wieder die ersten Starkregen einsetzen, lässt die Balearenregierung jetzt zahlreiche Bäche und Wasserläufe auf den Inseln reinigen. Auf Mallorca wurden im Mai unter anderem Abschnitte in Montuïri, Conseil und Campanet von Gestrüpp und Pflanzen befreit. Auch beschädigte Trockensteinmauern wurden repariert. Ziel ist es, den Wasserabfluss zu verbessern und das Risiko von Überschwemmungen bei heftigen Regenfällen zu verringern.
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0: Heute gibt's wieder Sonne ohne Ende mit bis zu 14 Sonnenstunden und einer Top-Temperatur von 37 Grad. Die Regenwahrscheinlichkeit sehr gering, nur 5%.
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2: 960 Starts und Landungen heute insgesamt an Palmas Airport. Und sehen wir es mal positiv, Sie müssen sich keine großartigen Gedanken über die korrekte Kleiderauswahl machen, wenn Sie in Deutschland, Österreich und oder der Schweiz in den Flieger steigen, weil wir ja fast ähnliche Temperaturen haben, in der Hoffnung, dass der Flieger dann gut klimatisiert ist. Gerade so dieser Boarding-Prozess und wenn es dann zur Startbahn geht, hat die Klimaanlage ja dann doch schon ganz gerne mal zu kämpfen. Also hoffen wir, dass alles gut durchlüftet ist. Fliegertechnisch läuft es richtig gut. So gut wie gar keine Verspätung. Herrlich. Ein Flieger ist dabei gewesen. Nach Frankfurt um 2:55 sollte der abheben. Wird jetzt kurz vor 4 der Fall sein. Bis dann aber oder dann danach relativ alles reibungslos. Der nächste Flieger, der ordentlich Verspätung hat oder etwas mehr als eine Dreiviertelstunde, ist dann der Flieger nach Düsseldorf. Kurz nach 18 Uhr ist der angedacht gewesen. Da weiß man aber jetzt schon, dass man frühestens um kurz vor 7 abfliegen wird.
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2: Schön halbnackt in den Flieger rein und dann wieder raussteigen.
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2: Gibt es eigentlich eine Kleiderordnung in so einem Flieger? Also ich kann mir vorstellen, dass man nichts irgendwie ganz Freizügiges tragen sollte. Aber ich glaube, kurze Sachen sind in Ordnung bei diesen Temperaturen. Klasse Roll gemacht.

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0: Weiter geht's gleich mit Coldplay. Off Your Flag, I'm Falling in Love. Spiele ich gleich hier beim Inserate Mallorca.
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1: So, und um uns ein bisschen in Stimmung zu bringen, jetzt genau die richtige Musik dazu. 1978 veröffentlicht und 8 Wochen auf Platz 1 der US-Charts. Die Bee Gees mit einem der größten Disco-Hits aus Saturday Night Fever. Hier ist Night Fever.

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1: Alles lechzt und ätzt mal wieder an diesem Freitag, denn es ist weiterhin extrem heiß in Deutschland. Tagsüber verbreitet sonnig oder gering bewölkt und trocken. Höchstwerte zwischen 31 und 38 Grad im Westen und Südwesten. Lokal sogar bis zu 41 Grad drin. Wahnsinn. In Hamburg haben wir 34 Grad. Berlin 33, Leipzig 35, Düsseldorf 38. Überall strahlender Sonnenschein. Auch in Frankfurt der Fall bei 39. Stuttgart auch bei 37 und auch in München bei 33 Grad. In der Schweiz gibt es viel Sonne, ein paar schöne Wetterwolken sind mit dabei, in Zürich bei 35 Grad. In Österreich ähnliche Situation, Wien bei 36 Grad. Madrid, spanisches Festland 32 Grad und Budapest 36 Grad und strahlender Sonnenschein.
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1: Eiswürfel-Lutschwetter ist heute angesagt, so heiß ist es hier bei uns auf der Insel. Top-Temperatur liegt bei 37 Grad. Dazu 14 Sonnenstunden, kaum Wolken am Himmel. Seit dem Mittag gilt auch eine Hitzewarnung in der Farbe Gelb für die Inselmitte und den Norden. Es bleibt voraussichtlich trocken, Regenwahrscheinlichkeit 5%. In Andratsch haben wir 30 Grad. Strahlender Sonnenschein da, genauso wie in Kalaratjada bei 31 Grad. Und Sakalobra bei angenehmen 28 Grad. Oh, herrlich, fast schon neidisch. Letzte Radio-Wettertrend. Auch das Wochenende wird sehr, sehr warm werden mit viel Sonne, mit bis zu 37 Grad morgen am Samstag und bis zu 38 Grad am Sonntag. Der spanische Wetterdienst hat auch jetzt schon Hitzewarnung für das Wochenende herausgegeben.
0: 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Es ist 16 Uhr. 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
2: Im Studio Cornelius Dreger. Schönen guten Tag. So heiß ist es in einem Juni in Deutschland noch nie gewesen. Der Hitzerekord ist jetzt geknackt worden. In Saarbrücken hat der Deutsche Wetterdienst vorläufig 40,0 Grad gemessen, sagte uns ein Sprecher. Den bisherigen Juni-Rekord gab es Ende Juni 2019 mit 39,6 Grad. Der Deutsche Wetterdienst warnt heute im ganzen Land vor teils extremer Hitze. Im Westen des Landes haben einige Regionen schon über eine Woche mit den besonders hohen Temperaturen zu kämpfen. Der Attentäter vom Magdeburger Weihnachtsmarkt muss lebenslang hinter Gitter, so das Urteil. Außerdem soll bei einer möglichen späteren Entlassung aus der normalen Haft geprüft werden, ob er im Anschluss in die Sicherungsverwahrung kommt. 6 Menschen waren bei der Tat gestorben. In Deutschland soll es bei der Sanierung von Straßen, Brücken und Schienen schneller gehen. Der Bundestag hat heute ein Gesetz verabschiedet, mit dem vor allem große Bauprojekte deutlich zügiger über die Bühne gehen können, auch durch Digitalisierung. Verkehrsminister Patrick Schnieder sagt bei NTV:
3: Bei vielen Projekten dauert es Jahre oder Jahrzehnte, bis wir Baurecht haben und bis man dann wirklich loslegen kann. Das werden wir jetzt ändern mit dem Infrastruktur-Zukunftsgesetz. Wir werden Planungs- und Genehmigungsprozesse vereinfachen. Und da wird es um Einsparungen nicht von Wochen und Monaten gehen, sondern Verfahren werden sie um Jahre verkürzen.
2: Ein Großprojekt, dessen Fertigstellung sich bereits um Jahre verschoben hat, wird unterdessen noch später fertig. Stuttgart 21 soll jetzt erst Ende 2031 eröffnet werden. Das hat die Bahn jetzt offiziell mitgeteilt. Außerdem steigen die Kosten nochmal um 3 Milliarden auf nun fast 15 Milliarden Euro. Langsam aber sicher füllt sich bei der Fußball-WM der Spielplan für die erste K.O.-Runde. 4 von 16 Partien sind komplett. Zum Auftakt spielt übermorgen Südafrika gegen Kanada. Für das Spiel der Deutschen am Montag sind jetzt nur noch 3 Gegner möglich: Schottland, Paraguay und Schweden.
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1: Klaas Holke begleitet Sie bei der Hitzeschlacht.
0: Hallo Mallorca. Yeah, yeah,
1: yeah. Vor allem jetzt zeigt sich, wer richtig verliebt ist, denn Händchen halten bei diesem Wetter kann richtig unangenehm werden. Schönen Freitag.
0: Hallo Mallorca.

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1: Rund um Mallorca, da bleibt es überwiegend ruhig bis mäßig bewegt. Der Wind, der weht meist schwach bis mäßig, je nach Abschnitt aus Südost, Süd oder später Nordost. Die See, die ist meist leicht bewegt. Aufgrund der aktuellen Wetterbedingungen auch nur eine gelbe Flagge, und zwar an der Cala Mesquita. Ansonsten ausschließlich grün, genießen Sie also die Abkühlung im Mittelmeer. In unserem Strandtipp der Stunde geht es jetzt an einen der schönsten Kleinstrände im Südwesten Mallorcas, nach Illetes, nur rund 12 Kilometer hier von Palma entfernt. Da erwartet kristallklares, türkisfarbenes Wasser, fast wie in der Karibik. Der Strand selbst ist zwar nur etwa 120 Meter lang, punktet aber mit feinem Sand, flach abfallendem Wasser und einer entspannten Badeatmosphäre. Also auch ideal für Familien, Liegenduschen, Strandaufsicht sowie Restaurants, und ein Kiosk gibt es ebenfalls vor Ort. Wer mag, kommt ganz bequem mit der EMT Buslinie 4 direkt aus Palma bis fast an den Strand vorgefahren. Also das ist unser Strandtipp der Stunde. Der Strand in Illetes. Wir haben aber natürlich ganz viele mehr noch im Angebot. Aus den unterschiedlichsten Regionen Mallorcas finden Sie auf inselradio.com.
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In unseren Inserate Mallorca Lokalnachrichten geht es gleich um die Top-Shopping-Reiseziele Spaniens. Auf welchen Platz es dabei die Balearen geschafft haben, das erzählt uns gleich Maria Sachalas in unseren Inserate Mallorca Lokalnachrichten um

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1: Wir haben es 16:30.
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3: Mit Marisa Challas. Hallo und schönen guten Tag. Bevor im Herbst wieder die ersten Starkregen einsetzen, lässt die Balearenregierung jetzt zahlreiche Bäche und Wasserläufe auf den Inseln reinigen. Auf Mallorca wurden im Mai unter anderem Abschnitte in Montuïri, Conseil und Campanet von Gestrüpp und Pflanzen befreit. Auch beschädigte Trockensteinmauern wurden repariert. Ziel ist es, den Wasserabfluss zu verbessern und das Risiko von Überschwemmungen bei heftigen Regenfällen zu verringern. Die Balearen zählen zu den wichtigsten Shopping-Reisezielen in Spanien. Laut einem neuen Bericht des spanischen Fremdenverkehrsamts Tour

0: ganz viele Leute, die kommen ja schon hierher und haben Servicefragen. Jetzt können wir ihnen noch Reisen anbieten, verkaufen und das rundet das Ganze ab. Und natürlich haben wir ein schönes Logo, unseren schönen Smile draußen vor der Tür für alle sichtbar.
1: Mit der Eröffnung will TUI ihre Präsenz auf den Balearen stärken und den Vertrieb auf der Iberischen Halbinsel weiter ausbauen. Mallorca gilt dabei als strategischer Wachstumsstandort. Jährlich verbringen mehr als 2 Millionen TUI-Gäste ihren Urlaub auf der Insel.
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1: Heute wieder mit ganz viel Sonne und einer Top-Temperatur von 37 Grad. Die Regenwahrscheinlichkeit gering, nur 5%.
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3: 3 Kreuzfahrtschiffe derzeit bei uns im Hafen liegend. Los geht's mit der Silver Ray, die ist um 7.49 Uhr aus Valencia heute Morgen gekommen. Fährt um 19 Uhr weiter nach Barcelona. Dann die MSC Grandiosa. Die kam um 8 Uhr aus der Richtung von Italien und fährt um 21 Uhr weiter nach Barcelona. Und dann auch noch gerade bei uns die Mein Schiff Flow. Ganz neues Kreuzfahrtschiff und nach der Taufe der erste Stopp für das Schiff in Palmashafen. Genau aus dem Grund wird auch unser Dominik Jordan aus dem Inselradio-Team ein paar Stationen mitfahren, wenn das Schiff heute Abend gegen 22 Uhr wieder ablegt. Bevor das aber soweit ist, gibt es noch einen Pflichttermin für alle Passagiere zu erledigen, wie uns Dominik verrät.
4: Es müssen nämlich alle an ihre Musterstation und dort die verpflichtende Sicherheitseinweisung mitmachen. Vorher darf kein Kreuzfahrtschiff in See stechen. Ich muss jetzt auch erstmal schauen, wo meine Musterstation überhaupt ist. Und dort angekommen wird einem dann gezeigt, wie man die Rettungsweste anlegt. Und es gibt noch ein Sicherheitsvideo, damit man im Ernstfall, der hoffentlich nie eintreten wird, auch weiß, wo man sich hinbegeben muss und was dann zu tun ist.
3: Ja, sehr interessant. Wusste ich auch nicht, dass es sowas gibt auf einem Kreuzfahrtschiff. Quasi das Äquivalent zur Sicherheitseinweisung im Flieger.
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3: Klaas Rolke für Sie auf der Kommandobrücke.
2: Hallo Mallorca.
3: Was ich mich jetzt noch gerade frage, zu wem musste man eigentlich extrem lieb sein in den letzten Wochen und Monaten, dass man so einen geilen Job wie Dominik Jordan abbekommt? Irgendwas mache ich hier falsch. Ich bin halt bei den richtigen Runden nicht dabei. Schön mal ein bisschen Lacalucci auf der Mindflow, bisschen Reporterjob machen, ey. Geil. Dominik Jordan müsste man beim Inselradio Mallorca sein. Nee, sei ihm gegönnt, guter Junge.

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1: 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Nicht im Pool, am Pool treffen wir uns. 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

0: So ein bisschen Party-Expertise gibt's jetzt von Sarah Neu.
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2: Erst WM schauen, dann zu Reggaeton und Urban Beats feiern. Das geht heute in der Saar Society in Palma. Ab 21 Uhr fiebern sie mit beim Spiel Frankreich gegen Norwegen. Schon in der Halbzeitpause sorgt ein DJ für ausgelassene Partystimmung. Ab 23.30 Uhr geht's dann richtig los. Wer nur zum Fußballschauen kommt, für den ist der Eintritt kostenlos. Wer zur Party bleiben will, zahlt 12 Euro, ein Getränk inklusive. Die Saar Society finden Sie auf dem Paseo Marítimo in Palma. Beim Frequency Festival in Palma erwartet Sie heute eine Nacht voller basslastiger House- und Techno-Beats. Das Partyformat aus Großbritannien ist dieses Jahr das erste Mal bei uns auf der Insel. Zum Auftakt heute Abend legen gleich 7 DJs auf. Los geht's um 20 Uhr im Wave Club. Ein Ticket kostet 75 Euro. Den Wave Club finden Sie in Palmas Industriegebiet Can Valero. Eine Mischung aus Groove und House. Das gibt's heute im Selva Club in Palma. Los geht's um Mitternacht im Industriegebiet Son Castello in Palma. Tickets gibt's ab 8 Euro. Alle Infos zu diesen Partys und noch ganz viele mehr finden Sie auf inselradio.com zum Nachlesen.
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1: Bis zu 41 Grad heute in Deutschland. Dazu ganz viel Sonne, wenig Wolken. In Hamburg haben wir 34, genauso wie in Berlin und Leipzig. In Düsseldorf 38 Grad, Frankfurt 39, Stuttgart 37 und München 33 Grad. Überall strahlender Sonnenschein. Ähnlich sieht's aus in der Schweiz bei 35 Grad in Zürich und auch in Österreich. Wien 36 Grad und ganz viel Sonne. In Paris haben wir ebenfalls viel Sonnenschein bei 36 Grad und auch in Athen bei 34 Grad.
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1: Auch bei uns knackig heiß, bis zu 37 Grad. Die Top-Temperatur, Hitzewarnung seit Mittag in der Farbe Gelb für die Inselmitte und den Norden. Regenwahrscheinlichkeit 5% laut spanischem Wetterdienst. In Jukmajor haben wir 32 Grad, in Manacor 33 Grad und Can-Picafort 32 Grad. Überall strahlender Sonnenschein. Der Inselradio Wettertrend. Das Wochenende wird auch sehr warm mit viel Sonne und bis zu 37 Grad morgen am Samstag zum Beispiel. Der spanische Wetterdienst hat auch jetzt schon eine Hitzewarnung für das Wochenende herausgegeben.
0: 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Es ist 17 Uhr. 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
2: Im Studio Cornelius Dreger. Schönen guten Tag. Deutschland hat für den Juni einen neuen Hitzerekord. Wie uns ein Sprecher des Deutschen Wetterdienstes sagte, wurden unter anderem an einer Messstation in Saarbrücken vorläufig über 40 Grad gemessen. So heiß war es im Juni noch nie in Deutschland. Rekorde sind auch schon in Frankreich und Großbritannien gefallen. In Paris wurde fürs Wochenende sogar der Ausschank von Alkohol verboten, um das Gesundheitssystem nicht unnötig zu belasten. In London gab es wegen der Hitze einen historischen Rekord an Notfalleinsätzen. Die Kosten für das Megabahnprojekt Stuttgart 21 steigen weiter. Wie Bahnchefin Evelyn Paller jetzt bestätigt hat, wird mit zusätzlichen Kosten von rund 3 Milliarden Euro gerechnet. Auch der Eröffnungstermin für den Tiefbahnhof in Stuttgart wurde um 5 weitere Jahre verschoben auf 2031. Als Ursachen nannte Paller unter anderem:
3: Die Digitalisierung des Bahnknotens hat sich als deutlich anspruchsvoller erwiesen, als vor einigen Jahren absehbar war. Zweitens: Die Planungsprozesse hatten nicht immer den erforderlichen Reifegrad. Drittens, das Technikgebäude aus dem Jahr 2013 ist nicht mehr passend für den heutigen Bedarf.
2: Lebenslange Haft, so lautet das Urteil für den Attentäter vom Magdeburger Weihnachtsmarkt. Außerdem wurde die besondere Schwere der Schuld festgestellt. Der 51-Jährige war 2024 mit einem Mietwagen über den Markt gerast. 6 Menschen starben, mehr als 300 wurden verletzt. Mit schwerem Gerät und bloßen Händen suchen Retter in Venezuela weiter nach Überlebenden des schweren Doppelerdbebens. Mittlerweile sind auch erste Helfer aus dem Ausland in der Region rund um die Hauptstadt Caracas angekommen. Nach aktuellem Stand starben bei dem Beben rund 600 Menschen. Bei der WM richtet sich der Blick fürs deutsche Team nach der Pleite gegen Ecuador schon aufs nächste Spiel. Wegen des komplizierten Vergleichs der Gruppendritten kommen fürs 16. Finale am Montag jetzt noch 3 Gegner in Frage: Schottland, Paraguay und Schweden.
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1: Klasse Rolke für Sie im Studio. Tachchen.
0: Hallo Mallorca. Yeah,
1: yeah, yeah. Aber ganz kurz der Geruchstest an der Kleidung. Vielleicht ist das mittlerweile ja auch das geruchliche Symbol und Zeichen, dass endlich Feierabend gemacht werden soll bei dieser Hitzeschlacht. Ich hoffe, wir sind einigermaßen gut durchgekommen bis hierhin und können dann einigermaßen entspannt ins Wochenende starten. Schönen Freitag wünsche ich.
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0: Mit gegrillten Sardinen und Schiffsprozessionen feiert Mallorca in diesen Tagen wieder den heiligen Petrus. San Pere steht wieder an, gibt die unterschiedlichsten Events und Veranstaltungen in den nächsten Tagen. Und weil das so viel ist, konzentriere ich mich jetzt mal nur auf die Sachen, die heute stattfinden. Die nächsten Tage geht's dann hier im Programm weiter, weil da habe ich auch Sendung, kann ich dann erzählen. Und zwar, los geht's. Colonia de San Pere, da starten die Feierlichkeiten heute 20 Uhr mit dem Umzug der Riesenköpfe und Dudelsackspiele am Hafen. Ab 22:30 werden dort traditionell die Sardinen gegrillt. Ebenfalls heute eröffnet im Park de Sawyer die Ausstellung Maritim Art mit Live-Musik, Paella und Food Truck. Wer lieber feiern möchte in Andratsch, da gibt's ab 21:30 ein Rockkonzert mit anschließender DJ-Set. Und in Palmas Viertel Puig de San Pere. Da beginnt um 20 Uhr ein großes Sardinenessen mit Live-Musik und DJs. Wie gesagt, das wirklich nur die Übersicht, was heute rund um die Feierlichkeiten rund um San Pere stattfindet. Gibt aber morgen, übermorgen, teilweise Montag und Dienstag auch noch ganz viele Sachen. Können Sie ganz entspannt nachlesen, und zwar auf unserer Pinnwand auf inselradio.com.
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1: Wir haben es 5:30.
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3: Mit Marisa Challas. Hallo und schönen guten Tag. Bevor im Herbst wieder die ersten Starkregen einsetzen, lässt die Balearenregierung jetzt zahlreiche Bäche und Wasserläufe auf den Inseln reinigen. Auf Mallorca wurden im Mai unter anderem Abschnitte in Montuïri, Conseil und Campanet von Gestrüpp und Pflanzen befreit. Auch beschädigte Trockensteinmauern wurden repariert. Ziel ist es, den Wasserabfluss zu verbessern und das Risiko von Überschwemmungen bei heftigen Regenfällen zu verringern. In Palmaniola hat gestern Abend ein Brand auf einem Gelände einer Transportfirma für einen Großeinsatz gesorgt. Gegen 20 Uhr geriet offenbar zunächst ein LKW in Brand. Die Flammen griffen dann anschließend auf weitere Fahrzeuge über. Wegen der starken Rauchentwicklung wurden Anwohner in unmittelbarer Nähe vorsorglich evakuiert. Verletzt wurde nach ersten Angaben aber niemand. Eine angebliche Bootsvermietung auf Mallorca hat Ermittler auf die Spur einer internationalen Betrügerbande gebracht. Die Firma soll keine Büros, keine Mitarbeiter und auch keine Boote gehabt haben. Aber über sie wurden Zahlungen gewaschen, getarnt als Buchungen deutscher Urlauber. Die Opfer kamen vor allem aus Europa. Die Bande soll gefälschte Online-Shops betrieben und sich außerdem als Sicherheitsabteilung von Banken ausgegeben haben. 9 Personen wurden festgenommen und Vermögenswerte im Wert von rund 2 Millionen Euro beschlagnahmt.
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3: Heute gibt's wieder

0: Aktuelle Wassertemperatur um die Insel herum derzeit bei Whirlpool-artigen 26 Grad.
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0: Klaas Tucholke schließt mit Ihnen die Arbeitswoche ab.
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0: Vom Büro direkt ans Mittelmeer, schön noch eine Strand-Session einwerfen. Definitiv verdient bei diesen Temperaturen und nach dieser Arbeitswoche an diesem Freitag. Hallo.

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0: Diamanten.
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1: Ein Abend voller italienischem Lebensgefühl. Und das vermittelt von einem Spanier. Sergio Dalma kommt nach Palma. Im Velodrom Illes Balears steht er heute mit seiner Tour Ritorno a Via Dalma auf der Bühne. Sie hören dort italienische Klassiker, Balladen und Songs aus seinem erfolgreichen Via Dalma Projekt. Ja, wirklich ein schöner Abend für alle, die eine starke Stimme und echtes Konzertgefühl lieben. Los geht es um 22 Uhr im Velodrom Illes Balears in Palma, auch besser bekannt als die Palma Arena. Tickets gibt es ab 50 Euro. Das ist also ein weiterer Tipp, was man heute Schönes machen kann. Sergio Dalma, damals ja 1991 den vierten Platz beim ESC für Spanien belegt und bei uns ja auch immer wieder mit seinem Song Parole, Parole im Programm. Also ein Local Hero, muss man absolut sagen, Sergio Dalma. Gibt aber noch ganz viele andere Vorschläge, was man heute Schönes machen kann. Wie immer bei uns auf inselradio.com in unserem Eventkalender.
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3: Also temperaturtechnisch werden wir derzeit von Deutschland in den Schatten gestellt. Haha, was für ein schönes Bild, großartig. Denn weiterhin bis zu 39, teilweise örtlich 40 Grad drin. Die ganz krassen 41 nicht mehr, aber trotzdem fast schon kalt dagegen jetzt. 40, 41, Wahnsinn. Hamburg 34 Grad, Berlin 34, Leipzig 35, Düsseldorf 37, Frankfurt 38, Stuttgart 37, München 33, überall strahlender Sonnenschein. In der Schweiz fangen im Süden, im Südwesten des Landes die Hitzegewitter an. Zürich aber weiterhin noch sonnig bei 35 Grad. In Österreich sowieso Wien 35 Grad. In Sarajevo haben wir 31 Grad, strahlender Sonnenschein. Und in Dublin, selbst da, 26 Grad und strahlender Sonnenschein.
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3: Weiterhin knacke heiß, aber die Top-Temperaturen, die gehen jetzt so langsam nach unten, muss man ja sagen. Nicht mehr diese Affenhitze bis zu 37 Grad, aber noch weit über 30. Zum Beispiel in Kampikafort bei 32, Sapobla 33, aber auch in Andratsch 29 Grad. Also da gehen die Temperaturen dann unter die 30 Grad sogar runter. Regenwahrscheinlichkeit weiterhin bei 5% laut spanischem Wetterdienst. Der Inselradio-Wettertrend, auch das Wochenende wird sehr warm werden. Viel Sonne bis zu 37 Grad, morgen zum Beispiel am Samstag und bis zu 38 Grad am Sonntag. Der spanische Wetterdienst hat auch jetzt schon eine Hitzewarnung für das Wochenende herausgegeben.
2: 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Es ist 18 Uhr. 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
4: Im Studio Cornelius Dreger. Schönen guten Abend. So heiß ist es in einem Juni in Deutschland noch nie gewesen. Der Hitzerekord ist jetzt geknackt worden. Unter anderem in Saarbrücken hat der Deutsche Wetterdienst vorläufig über 40 Grad gemessen, sagte uns ein Sprecher. Der bisherige Juni-Rekord lag 2019 bei 39,6 Grad. Der DWD warnt heute im ganzen Land vor teils extremer Hitze. Im Westen des Landes haben einige Regionen schon über eine Woche mit den besonders hohen Temperaturen zu kämpfen. Bei der Lufthansa drohen Flugstreichungen. Nach Spiegel-Infos hat Lufthansa-Chef Spohr seine Belegschaft wegen der weltweiten Kerosinknappheit auf harte Notfallpläne eingestimmt. Im Ernstfall müssen ab Juli, vielleicht aber auch erst im Winter, bis zu 40 Maschinen am Boden bleiben. In Deutschland soll es bei der Sanierung von Straßenbrücken und Schienen schneller gehen. Der Bundestag hat heute ein Gesetz verabschiedet, mit dem vor allem große Bauprojekte deutlich zügiger über die Bühne gehen können, auch durch Digitalisierung. Verkehrsminister Patrick Schnieder sagt bei NTV:
5: Bei vielen Projekten dauert es Jahre oder Jahrzehnte, bis wir Baurecht haben und bis man dann wirklich loslegen kann. Das werden wir jetzt ändern mit dem Infrastruktur-Zukunftsgesetz. Wir werden Planungs- und Genehmigungsprozesse vereinfachen. Und da wird es um Einsparungen nicht von Wochen und Monaten gehen, sondern Verfahren werden sie um Jahre verkürzen.
4: Nach dem Gifttod einer Hamburger Familie im Türkei-Urlaub müssen mehrere Angeklagte lange hinter Gitter. Unter anderem wurden die Hotelbesitzer zu gut 13 und der Inhaber der Schädlingsbekämpfungsfirma zu 18 Jahren Haft verurteilt. Die vierköpfige Familie starb letzten November an einer Vergiftung mit Insektiziden in einem Istanbuler Hotel. Langsam aber sicher füllt sich bei der Fußball-WM der Spielplan für die erste K.O.-Runde. 4 von 16 Partien sind komplett. Zum Auftakt spielt übermorgen Südafrika gegen Kanada. Für das Spiel der Deutschen am Montag sind jetzt nur noch 3 Gegner möglich: Schottland, Paraguay und Schweden.
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3: Klaas Rolke befindet sich im Studio.
2: Hallo Mallorca.
3: Ja, das erste Feierabend, das erste Wochenendgetränk wird sich draußen genehmigt. Auf der Terrasse, im Garten oder vielleicht draußen am Strand irgendwo. Auf einer Bank, im Park. Gibt die unterschiedlichsten Möglichkeiten natürlich immer in der Grundvoraussetzung, dass man es schon draußen bei der Hitze aushalten kann. Mein Name ist, wie erwähnt, Klaas Rolke. Ich wünsche einen schönen Freitag. Hallo.
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0: Was muss das gerade für ein Gefühl gewesen sein? Schön im Auto, Fenster runter und dann Don Henley, The Boys of Summer hören in ihrem Urlaub. Oh, herrlich. Schönen Freitag.
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0: Vamos a la Playa, heißt es diese Woche im Thema der Woche. Wir schauen uns Strände an, die nur zu Fuß zu erreichen sind. Mit meiner Kollegin Julia Müller geht's jetzt an eine Cala im Westen Mallorcas.
2: Unterhalb des Ortes Banja Bulfa am Rande der Tramontana liegt eine kleine Bucht mit viel Kies und Steinen. Die Cala Banja Bulfa. Rund 100 Meter ist die Steinbucht lang eingerahmt von steilen Felsen mit super klarem Wasser. Dorthin kommen Sie nur zu Fuß, aber zuerst steigen Sie ins Auto. Das packen Sie am besten im Ort selbst und dann geht's erstmal steil bergab. Circa 500 Meter laufen Sie runter zur Bucht. Viele Treppenstufen führen Sie dann bis ans Meer. Achtung, auf dem Weg kann es ein bisschen rutschig sein, also gut festhalten. Unten angekommen haben Sie einen traumhaften Blick auf die Klippen und das offene Meer. Badeschuhe mitnehmen und dann geht's auch ganz entspannt ins Wasser. Allerdings nur, wenn die Wellen nicht allzu hoch sind. Bei stärkerem Wellengang kann das Meer hier ziemlich rau werden. Vor Ort am Strand gibt's keine Liegen, keine Duschen und auch kein Strandrestaurant. Nur Natur haben Sie vor Ort, also Verpflegung selbst mitnehmen.
3: Das Fazit:
2: ein spektakulärer Blick auf die Steilküste, die kleinen Fischerboote und das glasklare Wasser. Das machen die Bucht so besonders. Die Cala Banja Bulfa, die ist definitiv ein Besuch wert, auch wenn der Weg dorthin etwas beschwerlich ist. Also Badetasche packen, Schnorchel und Taucherbrille nicht vergessen und auf geht's zur Naturbucht Banja Bulfa.
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TUI Spain hat ihr erstes Reisebüro auf Mallorca eröffnet. Wo sie das finden, das erzählt uns gleich Marisa Challas in unseren Inselradio Mallorca Lokalnachrichten um 1 Minute nach 6:30.

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1: Wir haben es 7:01.
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2: Mit Marisa Challas. Hallo und schönen guten Abend. Die Balearen zählen zu den wichtigsten Shopping-Reisezielen in Spanien. Laut einem neuen Bericht des spanischen Fremdenverkehrsamts Tour España belegen die Inseln Platz 5 im landesweiten Vergleich. Madrid liegt auf Platz 1. Urlauber, die zum Shoppen auf die Balearen kamen, gaben im vergangenen Jahr rund 625 Millionen Euro aus. Pro Person waren das also im Schnitt 1.400 Euro, bei einem durchschnittlichen Aufenthalt von 5,5 Tagen. TUI Spain hat ihr erstes Reisebüro auf Mallorca eröffnet. Der neue Flagship-Store an der Playa de Palma richtet sich vor allem an spanische Kunden und bietet das gesamte Reiseangebot des Konzerns, von Urlauben in Europa bis hin zu Fernreisen. Sebastian Ebel, CEO der TUI Group.
3: Naja, es gibt ganz viele Leute, die kommen ja schon

0: Gerade dann, wenn es am wärmsten ist. Die Gewerkschaft fordert einen besseren Zugang zu Trinkwasser, gekühlte Pausenräume und wirksamere Schutzmaßnahmen.
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0: Heute war es wieder richtig heiß hier auf der Insel bei uns mit einer Top-Temperatur von 37 Grad. Und auch das Wochenende wird sehr warm mit viel Sonne und ebenfalls bis zu 37 Grad Top-Temperatur morgen am Samstag.
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2: 960 Starts und Landungen heute insgesamt an Palmas Airport. Und so witzig, als ich vor 2 Stunden an gleicher Stelle erzählt habe, ja, läuft alles soweit ganz gut. Seitdem, bis jetzt, stand jetzt, also 2 Stunden sind vergangen, so gut wie gar kein Flieger dabei, der dann irgendwie pünktlich losgeflogen ist. Vielleicht hat da die Hetze dann doch ein bisschen Auswirkungen auf den Ablauf gehabt. Aber da waren dann auch teilweise Flieger nach Frankfurt, nach Düsseldorf mit dabei. Noch ein 2. Flieger nach Düsseldorf, Karlsruhe, Baden-Baden, teilweise auch über 45 Minuten und 1 Stunde darüber hinaus die Verspätung haben. Gucken wir aber auf den Ist-Zustand. Wenn ich hier auf meinen Abflugplan gucke, sehe ich einen Flieger um 18.50 Uhr, der eigentlich dann hätte starten sollen, wird aber nicht einzuhalten sein. 19.45 Uhr der neue Abflugplan, aber das ist es dann auch. Alle anderen haben Stand jetzt eigentlich keine Verspätung.
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2: Klasse Rolke bringt sie rein in den Freitagabend.
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2: Jetzt mit Musik von Bibi Rexha und New Religion. Wünsche einen angenehmen Start ins Wochenende.

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2: So, für alle, die völlig zu Recht feststellen, dass tagsüber so Wochenmärkte eine ganz schöne Qual bei dieser Hitze sein kann, gibt es ja aber zum Glück, da hat sich die Insel drauf eingestellt, ja auch noch Nachtmärkte, die in dieser Zeit gerade im Hochsommer stattfinden. Gehen wir mal durch, was heute für Sie interessant werden könnte, und zwar der Nachtmarkt Playa de Palma. Der findet immer zwischen dem 1. Mai und dem 31. Oktober täglich statt, und zwar 20 bis 0 Uhr. Ebenfalls heute der Nachtmarkt in Cala Ratjada und dann noch der Nachtmarkt in Port de Soya. Der ist auch immer freitags im Zeitraum jetzt Juni, Juli, August und September, und zwar auf der Plaza Satore 19 bis 23.30 Uhr. Das Vorschläge, was man denn heute Abend, / nachts, wenn die Sonne richtig schon untergeht, machen kann. Ansonsten haben wir natürlich auch noch die lange Übersicht aller Wochenmärkte, die tagsüber anstehen. Finden Sie auf inselradio.com.
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2: Also wer jetzt in Deutschland schon ein bisschen an Durchlüften denken möchte, im Sinne von Fenster auf, damit die kühle Abendluft reinkommen kann, nett, absolut überhaupt nicht möglich. Also teilweise noch bis 38, 39 Grad, teilweise auch örtlich noch bis 40. Selbst um diese Uhrzeit. In Hamburg haben wir 34, Berlin 34, Leipzig 35, Düsseldorf 36, Frankfurt 38 Grad, Stuttgart 36, München 33. Überall weiterhin ganz viel Sonne, strahlender Sonnenschein. In Zürich ähnliche Situation, also in der Schweiz, Zürich derzeit 35 Grad, ganz viel Sonne. Österreich gleiche Situation, Wien 35 Grad und Sonne. In Kopenhagen haben wir 27 Grad und ganz viel Sonnenschein und in Rom ebenfalls bei 32 Grad.
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2: Auch die Abendstunden gestalten sich hier bei uns auf der Insel ordentlich warm, / heiß. Weiterhin eine Regenwahrscheinlichkeit von 5%, also absolut zu vernachlässigen. So gut wie gar keine Wolke am Himmel, strahlender Sonnenschein. In Calviá haben wir 28 Grad. In Inca da 32, in Felanitsch 30 Grad und überall strahlender Sonnenschein. Der Inselradio Wettertrend das Wochenende, das wird auch sehr warm mit viel Sonne, mit bis zu 37 Grad morgen am Samstag und bis zu 38 Grad am Sonntag. Der spanische Wetterdienst hat deshalb auch jetzt schon Hitzewarnung für das Wochenende herausgegeben.
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3: Im Studio Cornelius Dreger. Schönen guten Abend. So heiß ist es in Deutschland noch nie gewesen. Der Allzeithitzerekord wurde geknackt. In Saarbrücken hat der Deutsche Wetterdienst vorläufig 41,3 Grad gemessen. Der bisherige Spitzenwert war aus dem Jahr 2019. Damals waren es 41,2 Grad. Den ganzen Tag über hatte der DWD im ganzen Land vor teils extremer Hitze gewarnt. Und die sorgt unter anderem auch auf den Autobahnen für Probleme. Auf mehreren Strecken ist die Fahrbahn aufgebrochen. Solche Blow-ups können sehr gefährlich werden. Es wird zum Rennen gegen die Zeit. Retter in Venezuela suchen fieberhaft weiter nach Überlebenden des schweren Doppelerdbebens. Mittlerweile sind erste Helfer aus dem Ausland in der Region um die Hauptstadt Caracas angekommen. Auch die Bundeswehr bringt Einsatzkräfte und Hilfsgüter nach Venezuela, Verteidigungsminister Boris Pistorius.
4: Wir wollen sicherstellen, dass Material, Personal auch vom THW so schnell wie möglich vor Ort ist. Es geht darum, Menschen zu helfen, die in größter Not sind und Menschen zu retten, die noch nicht gefunden wurden.
3: Nach aktuellem Stand sind bei dem Beben rund 600 Menschen ums Leben gekommen. Laut UN werden noch mehr als 50.000 weitere vermisst. Bei der Lufthansa drohen Flugstreichungen. Nach Spiegelinfos hat Lufthansa-Chef Spohr seine Belegschaft wegen der weltweiten Kerosinknappheit auf harte Notfallpläne eingestimmt. Im Ernstfall müssen ab Juli, vielleicht aber auch erst im Winter, bis zu 40 Maschinen am Boden bleiben. Nach dem Gifttod einer Hamburger Familie im Türkei-Urlaub müssen mehrere Angeklagte lange hinter Gitter. Unter anderem wurden die Hotelbesitzer zu gut 13 und der Inhaber der Schädlingsbekämpfungsfirma zu 18 Jahren Haft verurteilt. Die vierköpfige Familie starb letzten November an einer Vergiftung mit Insektiziden in einem Istanbuler Hotel. Bei der WM richtet sich der Blick fürs deutsche Team nach der Pleite gegen Ecuador schon aufs nächste Spiel. Wegen des komplizierten Vergleichs der Gruppendritten kommen fürs Sechzehntelfinale am Montag jetzt noch drei Gegner in Frage: Schottland, Paraguay und Schweden.
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1: Und da habe ich etwas für alle Romantischen, für alle Verliebten. Ich selbst habe es auch schon mal gesehen, zwar alleine, war trotzdem sehr schön. Und zwar ein Klavierkonzert bei Kerzenschein. Das findet am Sonntag statt, also kommenden Sonntag, vom Pianist David Gomez. Der lädt nämlich in seine Finca Caspianista ein. Unter dem Motto ein Piano und 200 Kerzen spielt er ein Konzert unter freiem Himmel, umgeben von Natur und Kerzenlicht. Der Platz, der ist auf 100 Gäste begrenzt. Es wird also eine besonders intime Atmosphäre. Los geht es um 22 Uhr in der Finca Caspianista zwischen Sineu und Ariani. Tickets gibt es ab 30 Euro. Also falls Sie da Lust zu haben, ein schönes Klavierkonzert unter freiem Himmel. Das ist ein weiterer Vorschlag, was man am Wochenende machen kann. Wir haben aber natürlich ganz, ganz viel mehr noch im Angebot. Alle Vorschläge feinsäuberlich aufgelistet, strukturiert finden Sie auf inselradio.com in unserem Eventkalender.
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1: Im Studio Cornelius Dreger. Schönen guten Abend. 41,3 Grad. Mit dieser Temperatur hat Deutschland den heißesten Tag aller Zeiten erlebt. Der Deutsche Wetterdienst hat den Spitzenwert in Saarbrücken gemessen. Fabian Hoffmann berichtet.
2: Der bisherige Spitzenwert ist aus dem Jahr 2019. Damals wurden in Duisburg 41,2 Grad gemessen und das Ende Juli. Der neue Rekord könnte nur von kurzer Dauer sein. Jetzt am Wochenende rechnet der Wetterdienst damit, dass lokal auch 42 Grad möglich sind und warnt im ganzen Land vor teils extremer Hitze. Ähnlich sieht es bei unseren europäischen Nachbarn aus. Auch in Teilen Großbritanniens gilt Alarmstufe Rot. In Paris wurde fürs Wochenende sogar der Ausschank von Alkohol verboten, um das Gesundheitssystem nicht unnötig zu belasten.
1: In Venezuela werden nach dem schweren Doppelerdbeben über 50.000 Menschen vermisst. Rund 600 wurden bereits tot geborgen. Retter suchen mit schwerem Gerät und bloßen Händen weiter nach Überlebenden. Nach der Katastrophe am Mittwoch wird es so langsam ein Rennen gegen die Zeit. Bei der Lufthansa drohen Flugstreichungen. Hintergrund ist die weltweite Kerosinknappheit, die wohl problematischer ist als zunächst gedacht. Nach Spiegel-Infos hat Lufthansa-Konzernchef Spohr seine Belegschaft intern auf harte Notfallpläne eingestimmt. An immer mehr Flughäfen droht demnach Kerosinknappheit. Zwei Krisenpakete hat der Vorstand vorbereitet. Im Ernstfall müssen ab Juli, vielleicht aber auch erst im Winter, bis zu 40 Maschinen am Boden bleiben. Zuerst die ältesten Spritschlucker. Die nächste Verspätung bei der Deutschen Bahn ist jetzt offiziell. Stuttgart 21 verzögert sich um weitere 5 Jahre. Der Tiefbahnhof soll erst 2031 öffnen. Letzte Arbeiten im Großraum Stuttgart werden erst 2033 fertig. Auch die Kosten steigen um weitere 3 Milliarden Euro. Langsam aber sicher füllt sich bei der Fußball-WM der Spielplan für die erste K.O.-Runde. 4 von 16 Partien sind komplett. Zum Auftakt spielt übermorgen Südafrika gegen Kanada. Für das Spiel der Deutschen am Montag sind jetzt nur noch 3 Gegner möglich: Schottland, Paraguay und Schweden.
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1: Erst WM schauen, dann zu Reggaeton und Urban Beats feiern. Das geht heute in der SAR Society in Palma. Ab 21 Uhr fiebern sie mit beim Spiel Frankreich gegen Norwegen. Schon in der Halbzeitpause sorgt ein DJ für ausgelassene Partystimmung. Ab 23.30 Uhr geht's dann richtig los. Wer nur zum Fußballschauen kommt, für den ist der Eintritt kostenlos. Wer zur Party bleiben will, zahlt 12 Euro, ein Getränk inklusive. Die SAR Society finden Sie auf dem Paseo Marítimo in Palma. Beim Frequency Festival in Palma erwartet Sie heute eine Nacht voller basslastiger House- und Techno-Beats. Das Partyformat aus Großbritannien ist dieses Jahr das erste Mal bei uns auf der Insel. Zum Auftakt heute Abend legen gleich 7 DJs auf. Doch bis 4 Uhr morgens feiern sie zu richtig guten Beats. Ein Ticket kostet 75 Euro. Den Wave Club finden Sie in Palmas Industriegebiet Can Valero. Eine Mischung aus Groove und House. Das gibt's heute im Selva Club in Palma. Los geht's um Mitternacht im Industriegebiet Son Castello in Palma. Tickets gibt's ab 8 Euro. 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
1: Im Studio Cornelius Dreger. Schönen guten Abend. Deutschland hat einen neuen Hitzerekord. An einer Messstation in Saarbrücken hat der Deutsche Wetterdienst vorläufig 41,3 Grad gemessen. So heiß war es noch nie seit Beginn der Aufzeichnungen. Rekorde sind auch schon in Frankreich und Großbritannien gefallen. In Paris wurde fürs Wochenende sogar der Ausschank von Alkohol verboten, um das Gesundheitssystem nicht unnötig zu belasten. In London gab es wegen der Hitze einen historischen Rekord an Notfalleinsätzen. Es wird zum Rennen gegen die Zeit. Retter in Venezuela suchen fieberhaft weiter nach Überlebenden des schweren Doppelerdbebens. Über 50.000 Menschen werden noch vermisst, über 900 wurden tot geborgen. Mittlerweile sind erste Helfer aus dem Ausland in der Region um die Hauptstadt Caracas angekommen. Auch die Bundeswehr bringt Einsatzkräfte und Hilfsgüter nach Venezuela. Verteidigungsminister Boris Pistorius sagte:
2: Wir wollen sicherstellen, dass Material, Personal auch vom THW so schnell wie möglich vor Ort ist. Es geht darum, Menschen zu helfen, die in größter Not sind, und Menschen zu retten, die noch nicht gefunden wurden.
1: Bei der Lufthansa drohen Flugstreichungen. Nach Spiegelinfos hat Lufthansa-Chef Spohr seine Belegschaft wegen der weltweiten Kerosinknappheit auf harte Notfallpläne eingestimmt. Im Ernstfall müssen ab Juli, vielleicht aber auch erst im Winter, bis zu 40 Maschinen am Boden bleiben. Nach dem Gifttod einer Hamburger Familie im Türkei-Urlaub müssen mehrere Angeklagte lange hinter Gitter. Unter anderem wurden die Hotelbesitzer zu gut 13 und der Inhaber der Schädlingsbekämpfungsfirma zu 18 Jahren Haft verurteilt. Die vierköpfige Familie starb letzten November an einer Vergiftung mit Insektiziden in einem Istanbuler Hotel. Bei der WM richtet sich der Blick fürs deutsche Team nach der Pleite gegen Ecuador schon aufs nächste Spiel. Wegen des komplizierten Vergleichs der Gruppendritten kommen fürs Sechzehntelfinale am Montag jetzt noch drei Gegner in Frage: Schottland, Paraguay und Schweden.
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1: Im Studio Lisa Schwarzkopf. Schönen guten Abend. So heiß ist es in Deutschland noch nie gewesen. Der Allzeit-Hitzerekord wurde geknackt. In Saarbrücken hat der Deutsche Wetterdienst 41,3 Grad gemessen. Der bisherige Spitzenwert war aus dem Jahr 2019 mit 41,2 Grad. Den ganzen Tag über hatte der DWD im ganzen Land vor teils extremer Hitze gewarnt. Und die sorgt unter anderem auch auf den Autobahnen für Probleme. Auf mehreren Strecken ist die Fahrbahn aufgebrochen. Solche Blow-ups können sehr gefährlich werden. In Deutschland soll es bei der Sanierung von Straßen, Brücken und Schienen schneller gehen. Ein entsprechendes Gesetz hat der Bundestag jetzt verabschiedet. Es soll Planungen und Genehmigungen beschleunigen, vor allem bei Verkehrs- und Energieprojekten. Umweltverbände befürchten Einbußen beim Naturschutz. Der Attentäter vom Magdeburger Weihnachtsmarkt muss lebenslang hinter Gitter. Das hat das Magdeburger Landgericht entschieden. Die Richter stellten auch die besondere Schwere der Schuld fest, Silas Quering.
2: Ja, das wird wichtig, wenn es darum geht, wann der heute 51-jährige Verurteilte zum ersten Mal beantragen kann, aus der normalen Haft entlassen zu werden. Nach 15 Jahren wird das dann noch nichts. Außerdem hat das Gericht angeordnet, nochmal zu prüfen, ob der Mann anschließend in die Sicherungsverwahrung gehen soll. Nebenkläger und viele Angehörige hatten gehofft, dass die von vornherein verhängt wird. Bei der Todesfahrt wurden vor 1,5 Jahren 6 Menschen getötet, mehr als 300 verletzt.
1: In Venezuela werden nach dem schweren Doppelerdbeben über 50.000 Menschen vermisst. Über 900 wurden bereits tot geborgen. Retter suchen mit schwerem Gerät und bloßen Händen weiter nach Überlebenden. Nach der Katastrophe am Mittwoch wird es so langsam ein Rennen gegen die Zeit. Langsam aber sicher füllt sich bei der Fußball-WM der Spielplan für die erste K.O.-Runde. 4 von 16 Partien sind komplett. Zum Auftakt spielt übermorgen Südafrika gegen Kanada. Für das Spiel der Deutschen am Montag sind jetzt nur noch 3 Gegner möglich: Schottland, Paraguay und Schweden.
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1: Im Studio Lisa Schwarzkopf, schönen guten Abend. 41,3 Grad. Mit dieser Temperatur hat Deutschland den heißesten Tag aller Zeiten erlebt. Der Deutsche Wetterdienst hat den Spitzenwert in Saarbrücken gemessen. Fabian Hoffmann berichtet.
2: Der bisherige Spitzenwert ist aus dem Jahr 2019. Damals wurden in Duisburg 41,2 Grad gemessen und das Ende Juli. Der neue Rekord könnte nur von kurzer Dauer sein. Jetzt am Wochenende rechnet der Wetterdienst damit, dass lokal auch 42 Grad möglich sind und warnt im ganzen Land vor teils extremer Hitze. Ähnlich sieht's bei unseren europäischen Nachbarn aus. Auch in Teilen Großbritanniens gilt Alarmstufe Rot. In Paris wurde fürs Wochenende sogar der Ausschank von Alkohol verboten, um das Gesundheitssystem nicht unnötig zu belasten.
1: Stuttgart 21 wird nicht nur noch später fertig, sondern auch noch deutlich teurer. Die Deutsche Bahn rechnet mit zusätzlichen Kosten von 3 Milliarden Euro für den Tiefbahnhof. Insgesamt sind es damit fast 15 Milliarden. Außerdem wird die Eröffnung von Ende des Jahres auf 2031 verschoben. Die EU will Männern aus der Ukraine im wehrfähigen Alter künftig keinen Schutz mehr gewähren. Damit reagiert die Kommission auf eine direkte Bitte aus Kiew. Für alle anderen Geflüchteten soll der Schutzstatus bis März 2028 verlängert werden. Bei der Lufthansa drohen Flugstreichungen. Nach Spiegelinfos hat Lufthansa-Chef Spohr seine Belegschaft wegen der weltweiten Kerosinknappheit auf harte Notfallpläne eingestimmt. Im Ernstfall müssen ab Juli, vielleicht aber auch erst im Winter, bis zu 40 Maschinen am Boden bleiben. Langsam aber sicher füllt sich bei der Fußball-WM der Spielplan fürs Sechzehntelfinale. Das XXL-Turnier und die viele Rechnerei bereitet dem ein oder anderen Land aber auch Kopfzerbrechen. Finn Riebesell-Freund lebt fast zusammen.
3: Erst 4 von 16 Partien sind komplett. Den Auftakt machen übermorgen Kanada und Südafrika. Beide haben es zum ersten Mal aus der Gruppe geschafft. Kurios, obwohl die USA schon Gruppensieger und Bosnien-Herzegowina schon vorgestern durch war, ist jetzt erst klar, dass sie aufeinandertreffen. Hintergrund ist der komplizierte Vergleich der Gruppendritten. Noch offen ist, auf wen die Deutschen am Montag treffen. Mittlerweile sind nur noch 3 Gegner möglich: Schottland, Paraguay und Schweden.
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1: Im Studio Lisa Schwarzkopf. Schönen guten Abend. So heiß ist es in Deutschland noch nie gewesen. Der Allzeit-Hitzerekord wurde geknackt. In Saarbrücken hat der Deutsche Wetterdienst 41,3 Grad gemessen. Der bisherige Spitzenwert war aus dem Jahr 2019 mit 41,2 Grad. Den ganzen Tag über hatte der DWD im ganzen Land vor teils extremer Hitze gewarnt. Und die sorgt unter anderem auch auf den Autobahnen für Probleme. Auf mehreren Strecken ist die Fahrbahn aufgebrochen. Solche Blow-ups können sehr gefährlich werden. In Deutschland soll es bei der Sanierung von Straßen, Brücken und Schienen schneller gehen. Der Bundestag hat ein Gesetz verabschiedet, mit dem vor allem große Bauprojekte deutlich zügiger über die Bühne gehen können, auch durch Digitalisierung. Verkehrsminister Patrick Schnieder sagt bei NTV:
2: Bei vielen Projekten dauert es Jahre oder Jahrzehnte, bis wir Baurecht haben und bis man dann wirklich loslegen kann. Das werden wir jetzt ändern mit dem Infrastruktur-Zukunftsgesetz. Wir werden Planungs- und Genehmigungsprozesse vereinfachen. Und da wird es um Einsparungen nicht von Wochen und Monaten gehen, sondern Verfahren werden sie um Jahre verkürzen.
1: Lebenslange Haft, so lautet das Urteil für den Attentäter vom Magdeburger Weihnachtsmarkt. Außerdem wurde die besondere Schwere der Schuld festgestellt. Der 51-Jährige war 2024 mit einem Mietwagen über den Markt gerast. 6 Menschen starben, mehr als 300 wurden verletzt. Die Suche nach Überlebenden des schweren Doppelerdbebens in Venezuela wird so langsam ein Rennen gegen die Zeit. Über 50.000 Menschen werden vermisst, über 900 wurden tot geborgen. Mittlerweile sind auch erste Helfer aus dem Ausland in der Region um die Hauptstadt Caracas angekommen. Frankreich zieht als Gruppensieger mit viel Rückenwind in die K.O.-Runde der Fußball-WM ein. Die Equipe Tricolore hat sich mit einem regelrechten Offensivfeuerwerk gegen Norwegen mit 4:1 durchgesetzt. Außerdem hat der Senegal den Irak mit 5:0 abgefertigt und damit noch eine Chance auf 16. Finale.
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1: Im Studio Lisa Schwarzkopf. 41,3 Grad. Mit dieser Temperatur hat Deutschland den heißesten Tag aller Zeiten erlebt. Der Deutsche Wetterdienst hat den Spitzenwert in Saarbrücken gemessen. Fabian Hoffmann berichtet.
2: Der bisherige Spitzenwert ist aus dem Jahr 2019. Damals wurden in Duisburg 41,2 Grad gemessen und das Ende Juli. Der neue Rekord könnte nur von kurzer Dauer sein. Jetzt am Wochenende rechnet der Wetterdienst damit, dass lokal auch 42 Grad möglich sind und warnt im ganzen Land vor teils extremer Hitze. Ähnlich sieht's bei unseren europäischen Nachbarn aus. Auch in Teilen Großbritanniens gilt Alarmstufe Rot. In Paris wurde fürs Wochenende sogar der Ausschank von Alkohol verboten, um das Gesundheitssystem nicht unnötig zu belasten.
1: Die Kosten für das Megabahnprojekt Stuttgart 21 steigen weiter. Wie Bahnchefin Evelyn Paller jetzt bestätigt hat, wird mit zusätzlichen Kosten von rund 3 Milliarden Euro gerechnet. Auch der Eröffnungstermin für den Tiefbahnhof in Stuttgart wurde um 5 weitere Jahre verschoben auf 2031. Als Ursachen nannte Paller unter anderem:
3: Die Digitalisierung des Bahnknotens hat sich als deutlich anspruchsvoller erwiesen, als vor einigen Jahren absehbar war. Zweitens: Die Planungsprozesse hatten nicht immer den erforderlichen Reifegrad. Drittens, das Technikgebäude aus dem Jahr 2013 ist nicht mehr passend für den heutigen Bedarf.
1: Nach dem Gifttod einer Hamburger Familie im Türkei-Urlaub müssen mehrere Angeklagte lange hinter Gitter. Unter anderem wurden der Hotelbesitzer zu gut 13 und der Inhaber der Schädlingsbekämpfungsfirma zu 18 Jahren Haft verurteilt. Die vierköpfige Familie starb letzten November an einer Vergiftung mit Insektiziden in einem Istanbuler Hotel. Gruppensieg für Frankreichs Nationalmannschaft bei der Fußball-WM. In ihrem letzten Vorrundenspiel in Boston haben die Les Bleus Norwegen mit einem starken 4:1 geschlagen. Für beide Mannschaften geht's in der K.O.-Runde weiter. Auch der Senegal kann sich noch Hoffnungen auf den Einzug machen. Endstand gegen den Irak 5:0.
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1: Im Studio Lisa Schwarzkopf. Deutschland hat einen neuen Hitzerekord. An einer Messstation in Saarbrücken hat der Deutsche Wetterdienst 41,3 Grad gemessen. So heiß war es noch nie seit Beginn der Aufzeichnungen. Rekorde sind auch schon in Frankreich und Großbritannien gefallen. In Paris wurde fürs Wochenende sogar der Ausschank von Alkohol verboten, um das Gesundheitssystem nicht unnötig zu belasten. In London gab es wegen der Hitze einen historischen Rekord an Notfalleinsätzen. Große Baustellen sollen in Deutschland künftig schneller fertig werden. Der Bundestag hat dafür jetzt grünes Licht gegeben. Vor allem Straßen- und Schienenprojekte sollen zügiger geplant und genehmigt werden. Umweltverbände warnen allerdings vor Nachteilen für den Naturschutz. Der Attentäter vom Magdeburger Weihnachtsmarkt kommt wahrscheinlich nie mehr auf freien Fuß. Das Magdeburger Landgericht hat ihn zu lebenslanger Haft verurteilt. Außerdem wurde eine Prüfung zur anschließenden Sicherungsverwahrung verhängt. Der Verurteilte hatte im Gerichtssaal immer wieder mit störendem Verhalten Unruhe gestiftet. Den Prozess hinderte das aber nicht, sagt Gerichtssprecher Christian Löffler.
2: Wenn der Angeklagte sich nicht ordnungsgemäß verhalten hat, wurde er entfernt. Als er in Hungerstreik getreten ist und sich selbst verhandlungsunfähig gemacht hat, wurde ohne den Angeklagten verhandelt. Das heißt, das Gericht hat sich hier durch den Angeklagten nicht auf der Nase herumtanzen lassen.
1: Die EU will Männern aus der Ukraine im wehrfähigen Alter künftig keinen Schutz mehr gewähren. Damit reagiert die Kommission auf eine direkte Bitte aus Kiew. Für alle anderen Geflüchteten soll der Schutzstatus bis März 2028 verlängert werden. Frankreich zieht als Gruppensieger mit viel Rückenwind in die K.O.-Runde der Fußball-WM ein. Die Équipe Tricolore hat sich mit einem regelrechten Offensivfeuerwerk gegen Norwegen mit 4:1 durchgesetzt. Außerdem hat der Senegal den Irak mit 5:0 abgefertigt und damit noch eine Chance auf 16. Finale.
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